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1: Ich bin Christian Lang. Tanken soll ab heute wieder billiger werden. Seit heute gilt der zweite Tankrabatt in diesem Jahr. Bis zum Jahresende werden die Energiesteuern auf Benzin und Diesel gesenkt. Unterm Strich um knapp 17 Cent pro Liter. Claudia Wächter berichtet.
2: Tanken ohne Frustattacken, das wünschen sich wohl viele, zumal es im September an der Zapfsäule so teuer war wie nie. Und die Mineralölwirtschaft verspricht, wir geben den Rabatt auch sofort weiter. Die Frage ist allerdings, ob das 1:1 passiert. Viele, auch der ADAC, vermuten, dass wieder einmal ein Teil verpufft. Und Kritiker sagen vom Rabatt würden auch Gutverdiener profitieren. Der sei also ungerecht.
1: Bei dem mutmaßlichen Angreifer einer Fly-Dubai-Maschine, die von Dubai nach Tel Aviv unterwegs war, soll es sich um einen Einzeltäter handeln. Das berichtet ein israelischer Sender unter Berufung auf Sicherheitskreise. Nach Angaben von Ministerpräsident Netanyahu hatte einer der Piloten mit einem Messer auf seinen Kollegen eingestochen. Er habe offenbar versucht, das Flugzeug zum Absturz zu bringen. Wer keine Kinder hat, muss ab Januar wohl mehr für die Pflegeversicherung zahlen. Das Bundeskabinett hat die umstrittene Pflegereform gebilligt. Die Zusatzbeiträge für Kinderlose sollen damit von 0,6 auf 0,9% steigen. Daneben hat das Kabinett auch beschlossen, dass Attacken auf Busfahrer, Zugbegleiter, Polizisten und Klinikpersonal künftig schärfer bestraft werden sollen. In München steht ab heute eine Krippenerzieherin vor Gericht, weil sie Kleinkinder mehrfach geschlagen, gedemütigt und ihnen Essen vorenthalten haben soll. Die Frau ist wegen Misshandlung von Schutzbefohlenen in 10 Fällen angeklagt. Die Vorfälle betreffen Kinder im Alter von 1 bis 3 Jahren. Im dritten Anlauf will der neue Bundestrainer Jürgen Klopp endlich den ersten Sieg einfahren. Die deutsche Fußballnationalmannschaft trifft heute Abend in München auf Serbien. Gelingt wieder kein Sieg, wäre Klopp der erste DFB-Cheftrainer, der keine seiner ersten 3 Partien gewinnen konnte. Anpfiff ist um 20.45 Uhr.
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3: Hier die wichtigsten Meldungen von den Straßen bei uns in der Region. Fahrt auf der A3 Nürnberg in Richtung Passau besonders vorsichtig. Zwischen Schwarzach und Metten kommt es zu Behinderungen wegen eines defekten Fahrzeugs. Wir bleiben noch auf der A3. Nürnberg in Richtung Passau, auch zwischen Neumarkt Ost und Vielburg kommt es zu Behinderungen wegen einer Nachtbaustelle. Wechseln wir zum Schluss noch zur A93 Weiden in Richtung Regensburg. Hier kommt es zwischen Teublitz und Brunholz zu Behinderungen wegen einer Wanderbaustelle.
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4: Jetzt in der Nacht pendeln sich die Temperaturen bei um die 8 Grad ein in Regensburg, Niederbayern und der Oberpfalz. In der Früh oft neblig, tagsüber Sonne, dann ziehen mehr Wolken auf bei 21 bis 23 Grad. Der Charivari-Wettertrend, morgen am Freitag auch noch mehr Wolken, ganz vereinzelt Regen. Ab Samstag schon wieder sonniger und mit knapp über 20 Grad auch wärmer.

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1: Hier die aktuellen Meldungen von den Straßen bei uns in der Region. Fahrt auf der A93 Weiden in Richtung Regensburg vorsichtig. Zwischen den Anschlussstellen Teublitz und Brunholz kommt es zu Verzögerungen wegen einer Wanderbaustelle.

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0: und Diesel gesenkt, und zwar um 17 Cent pro Liter. Claudia Wächter, müssen wir da heute mit langen Schlangen an den Tankstellen rechnen?
1: Ja, doch, das kann ich mir gut vorstellen. Also ein Puffer auf dem Weg zur Arbeit ist sicher keine schlechte Idee. Viele wollen heute sicher voll tanken, zumal die Preise ja auch um 12 Uhr mittags vermutlich wieder raufgehen werden. Das kennen wir mittlerweile ja alle. Und dann darauf zu spekulieren, dass in ein paar Tagen die Preise noch stärker sinken, tja, das könnte auch schief gehen.
0: Außenminister Wadefuhl hat sich erleichtert über den Ausgang des gewaltsamen Vorfalls im Cockpit eines Fly-Dubai-Flugs geäußert. Der Flieger war auf dem Weg von Dubai nach Tel Aviv. Er habe mit großem Schrecken von dem versuchten Entführungsfall des Flugzeugs erfahren.
2: Wir sind alle das tiefste erschrocken, dass ein derartig schrecklicher Anschlag auf eine mit israelisch besetzte Maschine versucht wurde. Es ist der Tapferkeit des Piloten und weiterer Passagiere zu verdanken, dass dieser Absturz in letzter Sekunde verhindert werden konnte.
0: Der Bundesgerichtshof beschäftigt sich heute mit einer Preiserhöhung für Amazon Prime in Deutschland. Die Verbraucherzentrale NRW ist dagegen vorgegangen und war vor Gericht erfolgreich. Das Landgericht und das Oberlandesgericht Düsseldorf erklärten eine Klausel zur Preisanpassung für unwirksam. Amazon legte dagegen Revision in Karlsruhe ein. Ob es heute schon ein Urteil gibt, ist unklar. Nach einer Großfahndung in Augsburg vorgestern sitzt ein 20-Jähriger wegen schwerer räuberischer Erpressung in Untersuchungshaft. Er soll mit einer Begleiterin einen 18-Jährigen mit einem Messer überfallen haben. Die Polizei gab bei der Festnahme einen Warnschuss ab. Verletzt wurde niemand. Nach der Komplizin wird weiter gesucht. Jonas Urbik vom FC Bayern München gibt gegen Serbien sein Debüt im Tor der deutschen Fußballnationalmannschaft. Bundestrainer Klopp kündigte den Einsatz des 23-jährigen Bayern-Keepers an, machte aber keine weiteren Angaben zur Aufstellung. Wer Kapitän wird, bleibt offen. Gnabry und Wirtz sind die Top-Kandidaten. Deutschland steht in der Nations League nach 2 Spielen auf Platz 3. Serbien ist noch punktlos.
3: 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Hier die aktuellen Meldungen von den Straßen bei uns in der Region. Fahrt auf der A93 Weiden in Richtung Regensburg vorsichtig. Zwischen den Anschlussstellen Teublitz und Brunholz kommt es zu Verzögerungen wegen einer Wanderbaustelle. 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
4: Jetzt in der Nacht pendeln sich die Temperaturen bei um die 8 Grad ein in Regensburg, Niederbayern und der Oberpfalz. In der Früh oft neblig, tagsüber Sonne, dann ziehen mehr Wolken auf bei 21 bis 23 Grad. Der Charivari-Wettertrend, morgen am Freitag auch noch mehr Wolken, ganz vereinzelt Regen, ab Samstag schon wieder sonniger und mit knapp über 20 Grad auch wärmer.
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1: Ich bin Christian Lang. Tanken soll ab heute wieder billiger werden, denn um Mitternacht ist der zweite Tankrabatt gestartet. Bis Jahresende werden Energiesteuern auf Benzin

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1: Hier die wichtigsten Meldungen von den Straßen bei uns in der Region. Fahrt auf der A93 Weiden in Richtung Regensburg vorsichtig. Zwischen den Anschlussstellen Teublitz und Brunholz kommt es zu Behinderungen wegen einer Wanderbaustelle.

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1: Ich bin Christian Lang. Seit Mitternacht gilt erneut ein Tankrabatt. 3 Monate lang werden die Energiesteuern auf Benzin und Diesel gesenkt. Das macht 16,7 Cent pro Liter aus. Ob die Ersparnis komplett bei den Autofahrern ankommt, ist noch nicht klar. Die Tankstellen müssen ihre Preise nicht zwingend senken. Erwartet wird aber, dass viele Tankstellen ihre Preise frühzeitig anpassen. 1,5 Wochen nach der Berlin-Wahl starten heute Gespräche zur Regierungsbildung. Spitzenvertreter von Linken, Grünen und SPD kommen zu einem Vorgespräch zusammen. Ziel ist eine gemeinsame Linie im Umgang mit Antisemitismus, Rassismus und organisierter Kriminalität. Eine Voraussetzung für mögliche Sondierungsgespräche. Hintergrund sind umstrittene Vorfälle in der Linken.

0: Der Bund der Steuerzahler stellt heute in Berlin sein neues Schwarzbuch 2026-2027 vor. Darin listet der Verband 100 Fälle auf, in denen Bund, Länder und Kommunen nach seiner Ansicht sorglos mit Steuergeld umgehen. Im Fokus stehen diesmal staatliche Förderprogramme. Der Verband kritisiert unter anderem komplizierte Verfahren, mögliche Folgekosten für Kommunen und zu wenig Transparenz. Nach einer Großfahndung in Augsburg vorgestern sitzt ein 20-Jähriger wegen schwerer räuberischer Erpressung in Untersuchungshaft. Er soll mit einer Begleiterin einen 18-Jährigen mit einem Messer überfallen haben. Die Polizei gab bei der Festnahme einen Warnschuss ab. Verletzt wurde niemand. Nach der Komplizin wird weiter gesucht. Im dritten Anlauf will Bundestrainer Jürgen Klopp endlich den ersten Sieg einfahren. Die deutsche Fußballnationalmannschaft trifft am Abend in München auf Serbien. Thomas Bremser berichtet.
1: Von Druck ist bei Jürgen Klopp nicht zu spüren. Gut gelaunt präsentiert er sich in München und verweist immer wieder darauf, dass das Team Zeit brauche. Ein neu zusammengestelltes Ballett renne sich schließlich nach 4 Tagen auch noch über den Haufen. Im Tor steht erstmals Bayerns Ersatzkeeper Jonas Urbich. Abwehrspieler Nico Schlotterbeck muss dagegen verletzt abreisen. Gegner Serbien hat die ersten beiden Spiele verloren und wird sich wohl auf die Defensive konzentrieren, ähnlich wie Griechenland.
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3: Hier die wichtigsten Meldungen von den Straßen bei uns in der Region. Fahrt auf der A93 Weiden in Richtung Regensburg vorsichtig. Zwischen den Anschlussstellen Teublitz und Brunholz kommt es zu Behinderungen wegen einer Wanderbaustelle.
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4: Auf in den Oktober. In der Früh erstmal noch teilweise mit Nebel, tagsüber Sonne, dann ziehen mehr Wolken auf bei 21 bis 23 Grad in Regensburg, Niederbayern und der Oberpfalz. Der Charivari-Wettertrend. Morgen am Freitag auch noch mehr Wolken dabei, ganz vereinzelt Regen. Ab dem Samstag wird es dann schon wieder sonniger und wärmer mit knapp über 20 Grad.
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1: Hier die aktuellen Meldungen von den Straßen bei uns in der Region. Fahrt auf der A93 Weiden in Richtung Regensburg vorsichtig. Zwischen den Anschlussstellen Teublitz und Brunholz kommt es zu Behinderungen wegen einer Wanderbaustelle.

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0: zur Arbeit ist sicher keine schlechte Idee. Viele wollen heute sicher voll tanken, zumal die Preise ja auch um 12 Uhr mittags vermutlich wieder raufgehen werden. Das kennen wir mittlerweile ja alle. Und dann darauf zu spekulieren, dass in ein paar Tagen die Preise noch stärker sinken, tja, das könnte auch schief gehen.
1: 1,5 Wochen nach der Berlin-Wahl nehmen heute die Gespräche zur Regierungsbildung Fahrt auf. Spitzenpolitiker von Linken, Grünen und SPD treffen sich zu einem ersten Vorgespräch. Im Mittelpunkt steht eine gemeinsame Linie gegen Antisemitismus, Rassismus und organisierte Kriminalität. Das gilt als Voraussetzung für weitere Sondierungen. Auslöser sind umstrittene Vorfälle in der Linkspartei. Jonas Urbik vom FC Bayern München gibt gegen Serbien sein Debüt im Tor der deutschen Fußballnationalmannschaft. Bundestrainer Klopp kündigte den Einsatz des 23-jährigen Bayern-Keepers an, machte aber keine weiteren Angaben zur Aufstellung. Wer Kapitän wird, bleibt offen. Gnabry und Wirtz sind die Top-Kandidaten. Deutschland steht in der Nations League nach 2 Spielen auf Platz 3. Serbien ist noch punktlos.
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3: Einen schönen guten Morgen am Donnerstag auf die Straßen. 2 Minuten nach 5 haben wir es. Und ein bisschen aufpassen bitte auf der B16 im Landkreis Kelheim. Hier Höhe Saal an der Donau. Relativ schlechte Sicht wegen Rauch. Und liebe München-Pendler, bitte auf dem Schirm haben die A9 Nürnberg-München. Die ist aktuell komplett gesperrt nach einem Unfall zwischen der Raststätte in der Holledau und Pfaffenhofen.
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3: Meldet euch gerne, wenn ihr was entdeckt. 08000 08007 ist die kostenlose Charivari-Verkehrshotline.
4: Das Charivari-Wetter fängt erstmal wie gewohnt an mit dem typischen Nebel hier und da und 7 Grad in Regensburg-Prüfening, 8 in Bodenwöhr im Landkreis Schwandorf und 7 in Weiding, Landkreis Cham. Später wird es dann wieder sonnig, zum Abend hin gibt es dann immer mehr Wolken bei bis zu 23 Grad heute. Der Charivari-Wetter-Trend. Morgen haut dann so eine kleine Delle rein, viele Wolken gibt's, es kann auch mal tröpfeln. Ansonsten gibt es dann ab dem Nachmittag wieder Sonne bei um die 20 Grad.
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3: Das sind natürlich Jasmin und Lutz. Grüß euch miteinander am Tankrabatt Donnerstag.
4: Juhu.
3: Kommt da wenigstens jetzt über die nächsten Tage ein bisschen Entspannung rein. Das sind schon mal die guten Nachrichten. Und dann können wir geschmeidig reingehen in diesen Morgen. Mit Sascha, If You Believe, gleich die 90er. Und Tampa City jetzt bei Charivari.
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1: Ich bin Christian Lang. Guten Morgen. Tanken soll ab heute wieder billiger werden, denn um Mitternacht ist der zweite Tankrabatt gestartet. Bis Jahresende werden Energiesteuern auf Benzin und Diesel gesenkt, und zwar um 17 Cent pro Liter. Claudia Wächter, müssen wir da heute mit langen Schlangen an den Tankstellen rechnen?
2: Ja, doch, das kann ich mir gut vorstellen. Also ein Puffer auf dem Weg.

0: Guten Morgen miteinander. 11:05 haben wir es gleich.
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3: Höher, schneller, weiter. Wer heute etwas gelten will, sollte perfekt und erfolgreich sein oder am besten gleich die ganze Welt retten. Das kann verdammt müde machen und überfordern. Einen befreienden Kontrast dazu bietet die heilige Therese von Lisieux, die wir heute feiern. Sie strebte nie nach großen Reden oder spektakulären Projekten. Ihr Klosteralltag war schlicht, oft eintönig und voller kleiner Reibereien. Genau dort hinein lebte sie ihren kleinen Weg der Liebe. Sie sagte, es kommt nicht darauf an, wie gewaltig unsere Taten sind, sondern wie viel Liebe wir in die kleinsten Dinge des Alltags stecken. So wollte sie Rosen auf den Weg ihrer Mitmenschen streuen. Etwa mit einem ehrlichen Lächeln für die Mitschwester, die sie gerade besonders genervt hat. Vielleicht mögen auch Sie heute so eine Blume verstreuen. Etwa mit einem bewussten Lächeln an der Kasse oder mit Geduld, wenn es hektisch wird. Und sich dabei bewusst werden, Sie müssen heute nicht die Welt aus den Angeln heben. Auch der kleine Weg der Liebe führt ans Ziel. Ihre Maria Sporrer, Gemeindereferentin der Pfarreiengemeinschaft Hungi-Braching-Merting.
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0: 22 haben wir es. Der Donnerstagmorgen in Regensburg, Niederbayern und der Oberpfalz.
1: Morgen.
0: Hier bei Charivari, grüßt euch. Tag der Deutschen Einheit am Samstag. Können wir mal ein bisschen vergessen. Heute ist erstmal Tag des Kaffees.
1: Ja, also für Leute, die einen ein ganz normaler Donnerstag. Und in den ganzen Hipster-Cafés ist es der Tag des Hot Cinnamon Ristretto Oat Milk Pumpkin Latte.
0: Gesundheit. Einen schönen Start euch. Nicht nur in den Tag des Tankrabatts heute, sondern auch in den Feiertag des Kaffees. Auf ein Kännchen heute Morgen. Oder ein Wännchen. Mit Beyoncé. Halo. Die 2000er bei Charivari.

0: Guten Morgen auf den Kopf. 5:30 haben wir es am Donnerstag hier bei Charivari. Und machen mit Kato die Lichter an. Turn the lights off. Wird gleich nach 5 bei uns dabei sein und ein bisschen schmusig. Haben wir die Bon Jovi 90er dabei, Always, und viele mehr Hits und mehr Vielfalt zum Start in den Donnerstagen nach 5.
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0: Um 5.31 Uhr ganz genau schauen wir auf die A9 Nürnberg nach München. Liebe München-Pendler, hier haben wir eine Komplettsperre aktuell zwischen der Raststätte in der Holledau und Pfaffenhofen nach einem schweren Unfall. Ansonsten läuft's aber.
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0: Wenn ihr was entdeckt, gerne Bescheid geben. 08000 08007, unsere kostenlose Charivari-Verkehrshotline.
3: Das Charivari-Wetter. Bis die Sonne aufgeht, da können wir noch schön Sterne schauen. Es ist wieder eine klare Nacht. Aber teils zieht da schon wieder der Nebel drüber. Deswegen Sterne schauen vielleicht ein bisschen schwierig da mit Nebel. Egal, 7 Grad sind es auf jeden Fall beim Würzbad. 8 in Hattenhofen, Landkreis Kelheim. Und 7 in Deining im Landkreis Neumarkt. Später wird es dann wieder sonnig. Zum Abend hin gibt es dann immer mehr Wolken bei 23 Grad. Der Charivari-Wettertrend. Morgen haut es dann so eine ganz kleine Delle rein. Viele Wolken gibt es anfangs, es kann auch mal tröpfeln. Ansonsten dann ab dem Nachmittag wieder Sonne bei um die 20 Grad.

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1: Ja, meine einzige Hoffnung für heute ist, dass die deutschen Fußballer gegen Serbien dann heute Abend so ein bisschen mehr Bewegung zeigen als die gemütlichen Ziegen, die heute beim Kneitinger Bockanstich den Wagen durch die Altstadt durchziehen. 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

0: Klavier plus die E-Gitarren von Bon Jovi. Es zündet einfach jedes Mal wieder um 5.41 Uhr bei Charivari. Always war das aus den 90ern. Es ist noch zappenduster jetzt gerade in Regensburg, Niederbayern und der Oberpfalz. Und ab heute, Jasmin, hast du gemeint, kommen auch Wolken dazu.
1: Ja. Dann,
0: aber die Wolken, sie können gerne kommen, Leute, weil Regensburg wird weiter strahlen wie die Sonne die letzten Tage. Sogar wenn es dunkel ist auch noch.
1: Ja, ab heute strahlt der Dom. 4 Abende hintereinander. Und wenn ihr es irgendwie hinbekommt, schaut euch das unbedingt an. Im Dom drinnen eine riesige Lichtershow.
0: Ja.
1: Dazu haben wir ja natürlich auch noch die Lichtershow im Hallenbad. Bad an der Gabelsberger Straße.
0: Es strahlt und strahlt in Regensburg. Das ist quasi die offizielle Kampfansage an die dunkle Jahreszeit. Sehr schön.
1: Genau.
0: Wir von hier um 5.41 Uhr.

0: treibt den Puls in der Früh auf jeden Fall ein bisschen hoch, der Ray Garvey. 5.52 Uhr haben wir es gleich hier bei Charivari. Guten Morgen zusammen.
1: Morgen.
0: Und ja klar, wir haben einen mega heißen Sommer hinter uns in Regensburg, Niederbayern und der Oberpfalz. Ne? Und auf einmal jetzt halt so mit einem Fingerschnippen sind wir schon wieder im Oktober angekommen heute.
1: Ja, aber auch da gibt es genügend, auf das wir uns freuen können. Oder, liebe Schwandorfer?
2: Wir werden öfter Bergwandern gehen, kühlere Nächte mit besserem Schlaf.
3: Die Zeit daheim, diese Gemütlichkeit dann, Gesellschaftsspiele mit den Kindern, Kastanien sammeln.
4: Auf die neuen Sachen, die ich gekauft habe, auf den Pulli und die Stiefel.
5: Ich freue mich einfach auf den Herbst.
1: Ich fühle es ja komplett. Also den Herbst auf jeden Fall nochmal schön shoppen gehen. Ja. Das können wir dann gleich wieder den Tankrabatt heute reinvestieren.
0: Als wenn das bei dir reichen würde. Erzähl keine Märchen. Ab in den 1. Oktober mit Jermaine Jackson und Pia Sadora jetzt bei Charivari. 5.53 Uhr gleich.

0: mit Loi geht's nahe in den Donnerstag hier bei Charivari. 5.58 Uhr haben wir. Mehr Musik aus Deutschland. Von Kamerad gleich. Neue Single Love Sober hören wir gleich nach 6 bei uns. Nothing's gonna stop us now. Die 80er mit Starship sind auch dabei. Und viele mehr Hits und mehr Vielfalt. Gleich nach 6.
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4: Ich bin Christian Augustin, guten Morgen. Seit Mitternacht gilt der zweite Tankrabatt in diesem Jahr. Bis Ende des Jahres sind weniger Steuern auf Benzin und Diesel fällig. Das bedeutet eine Entlastung von knapp 17 Cent pro Liter Sprit. Wie sich das tatsächlich an den Zapfsäulen auswirkt, zeigt sich in den kommenden Tagen. Die Tankstellen müssen die Preise nämlich nicht zwingend senken. Die Regierung brachte den Tankrabatt wegen der extrem hohen Spritpreise auf den Weg. Der September war der mit Abstand teuerste Tankmonat bisher. 1,5 Wochen nach der Berlin-Wahl nehmen heute die Gespräche zur Regierungsbildung in der Hauptstadt Fahrt auf. Spitzenpolitiker von Linken, Grünen und SPD treffen sich zu einem ersten Gespräch. Im Mittelpunkt steht eine gemeinsame Linie gegen Antisemitismus, Rassismus und organisierte Kriminalität. Das gilt als Voraussetzung für weitere Verhandlungen. Auslöser sind umstrittene Vorfälle in der Linkspartei. Der Bundesgerichtshof prüft heute eine umstrittene Preiserhöhung für Amazon Prime in Deutschland. Die Verbraucherzentrale Nordrhein-Westfalen klagte dagegen mit Erfolg. Landgericht und Oberlandesgericht Düsseldorf stuften eine Klausel zur Preisanpassung als unwirksam ein. Amazon will das nicht akzeptieren und legte Revision in Karlsruhe ein. Ob bereits heute ein Urteil fällt, ist noch offen.
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5: Heute fällt hier in Neumark der offizielle Startschuss für die Schmankerlwochen. Den ganzen Oktober zaubern 8 Restaurants und Gasthäuser in der Stadt kulinarische Köstlichkeiten auf die Teller. Dabei stehen vor allem regionale Spezialitäten im Fokus, wie das Juradistellamm, Wild, Schwammerl oder Juradistel-Apfelsaft von heimischen Streuobstwiesen. Jeder teilnehmende Betrieb hat eine eigene Schmankerlkarte für die Aktionswochen vorbereitet. Wer dort speist, kann an einer Verlosung teilnehmen. Michael Hegele, Charivari in Neumarkt.
6: Sie ist im ganzen Landkreis Kelheim bekannt, die Traditionsmetzgerei Peter Kraus mit Sitz in Neustadt an der Donau und einer Filiale in Kelheim. Nach 3 Generationen in Familienbesitz wird das Unternehmen zum 1. November von der Münchner Metzgereikette Vinzenz Murr übernommen. Das teilte Peter Kraus jetzt per Zeitungsanzeige mit. Das Verkaufspersonal in

0: Neustadt und Kelheim wird komplett übernommen. Ob die Produktion von Konserven weitergeht, ist unklar. Auch die Gründe für den Rückzug sind unbekannt. Sabine Hofer, Charivari in Neustadt.
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2: Um 6:02 ist es ruhig verkehrstechnisch hier bei uns in Regensburg, Niederbayern und der Oberpfalz. Nur liebe München-Pendler bitte auf dem Schirm haben. Wir haben eine Komplettsperre aktuell auf der A9 Nürnberg-München zwischen der Raststätte in der Holledau und Pfaffenhofen nach einem schweren Unfall. Da staut sich's auch schon ziemlich.
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2: Der Lukas hat Bescheid gegeben, danke dir, Landkreis Schwandorf in Nittenau, die Regentalstraße nach wie vor der Blitzerhänger. Wenn ihr noch irgendwas entdeckt, gerne Bescheid geben. 08000 08007 ist die kostenlose Charivari-Verkehrshotline.
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4: Das herbstsommerliche Charivari-Wetter, das mischt ab heute so ein paar Wolken mit in den Mix. Schauen wir erstmal auf den Morgen. Wie immer, der typische Nebel am Morgen hier und da. Dazu haben wir in Kelheim am Altmühltor 10 Grad, in Eigelsbach 9 und in Badshausen, Landkreis Neumarkt, auch 9 Grad. Und später wird es dann überwiegend wieder sonnig. Zum Abend hin gibt es immer mehr Wolken, das alles bei 23 Grad. Der Charivari-Wettertrend. Da haut es morgen so eine ganz kleine Delle rein. Viele Wolken gibt es anfangs, es kann auch mal tröpfeln. Ansonsten dann ab dem Nachmittag wieder Sonne bei um die 20 Grad.
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1: Da sind Jasmin und Lutz, grüß euch. Und Jasmin, ihr steht die Enttäuschung heute tatsächlich ins Gesicht geschrieben.
2: Ja, weil es vor allem die Regensburger in der Innenstadt treffen wird. Ein richtungsweisendes Urteil von einem Gericht in Berlin.
1: Ja.
2: Es ist nicht erlaubt, in einer Altbauwohnung im vierten Stock ein Schwein zu halten.
1: Skandal.
2: Auch wenn sich das Schwein laut der Halterin auf 70 Quadratmetern frei bewegen kann und sie mit diesem Schwein Gassi geht.
1: Berlin ist noch mal eine andere Hausnummer, glaube ich.

0: 11 nach 6. Donnerstagmorgen in Regensburg, Niederbayern und der Oberpfalz. Grüßt euch hier bei Charivari. Willkommen zu den Leuten, die sich um den Tankrabatt ab heute nicht so viel scheren werden, Leute. Unsere Promi-News. Da taucht vorneweg jetzt ein relativ unbekannter Name auf. Aus gutem Grund.
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0: Wer sind die allergroßkopfersten der Großkopferten in Deutschland? Das Manager-Magazin hat eine neue Liste der Superreichen veröffentlicht. Angeführt von der Pharmafamilie Böhringer-Ingelheim. 66,7 Milliarden Euro. Lidl-Gründer Dieter Schwarz ist auf 2 abgerutscht. Hat gleich aus Panik deutschlandweit die zweiten Kassen aufgemacht. Aber der Herr Schwarz hat mit seinen 87 Jahren immer noch knapp 54 Milliarden auf der Habenseite. Trifft sich gut, dass Sylvie Mais gerade verkündet hat, dass ihr bei ihrem nächsten Mann Alter, Aussehen und Beruf völlig egal sind. Weiter geht's nach Hollywood. Herzogin Meghan ist ja mit Prinz Harry wieder auf die Insel gezogen. Und ihr Star-Agent, der ihr vor allem dabei helfen sollte, wieder in Hollywood Fuß zu fassen, der meint, ich bin mega froh, dass ich sie los habe. Ja, die Meghan mit ihrem Image noch zu vermitteln, der hätte er sich in der Branche unsterblich gemacht. Und die große Überraschung für Heidi Klums Partyplanungen, ihre weltberühmte Halloween-Party. Die Kaulitz Boys werden dieses Jahr nicht mit dabei sein, weil sie am Tag drauf ein Konzert in Hamburg spielen. Vor allem Tom war ja in den letzten Jahren immer wieder Teil von Heidis Kostüm. Angler und Regenwurm, Medusa und ihr versteinerter Krieger, Pfau und Ei. Ja, spätestens nach dem Ei hätte ich auch was anderes vorgehabt.
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0: Morgen.
1: Morgen.
0: Um 19 Minuten nach 6 jetzt bei Charivari am Donnerstag. Die Bürgersteige sind noch so ein bisschen hochgeklappt bei uns, ne? Und dann klopfen wir uns um 10 erstmal schön in Bock rein heute.
1: Und wie aber?
0: Ich glaube, auch sowas macht tatsächlich den Oberbürgermeister-Job in Regensburg anstrengend. 10 Uhr heute, Bockbieranstich beim Kneitinger am Annusplatz mit Oberbürgermeister Thomas Burger.
1: Hey. Oh, so schön. Gleich mal vormittags anfangen, sich den Helm zu lackieren. Das ist der Wahnsinn.
0: Mit so einem Bock fängst du erstmal an, mit den Ziegenböcken zu reden, die den Kneitinger-Wagen da beim Umzug ziehen. Ja, ist doch so.
1: Und danach, überlegt mal, also irgend so eine super wichtige Haushaltssitzung im Rathaus. Also, ich würde ja einpennen nach einem Bock.
0: Nee, voll. Oder einfach gleich kurz nach 10 Heimüberstunden abbauen, lässt du dich vertreten.

0: Hits. Morgen, 6.27 Uhr haben wir es bei Charivari. Und kurz der Blick auf die A6 Nürnberg-Pilsen heute Morgen zwischen der Raststätte Oberpfälzer Alb Süd und Amberg West. Achtung, Reifenteile auf der Fahrbahn. Und das ist Kerzei, Animal, ihre neue Single. Werden wir gleich danach halb hören. Zusammen mit Train aus den 2000ern, The Drops of Jupiter und viel mehr Hits und mehr Vielfalt für den Donnerstag. Gleich nach halb.
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0: Guten Morgen, 6:30 haben wir es bei Charivari am Tankrabatt Donnerstag. Und gleich zum Start um Mitternacht sind die Preise laut ADAC auch gleich um 10 bis 11 Cent runtergegangen. Teilweise hat man E10 sogar für unter 2 Euro bekommen. Hören wir ausführlich zusammen mit den Top-Themen in den Nachrichten um 7. Jetzt um halb der Blick zu uns erstmal.
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14: Ein besonderes Beispiel für religiöse Kunst gibt's ab Sonntag hier in der Wallfahrtskirche Christetten bei Dietfurt zu bewundern. Einen Körnerteppich. Dabei werden Körner und Samen auf eine glatte Oberfläche geklebt. Das Bild zeigt immer ein religiöses Motiv. Heuer ist es Maria Verkündigung. Die Mesner Familie Schweiger hat den Körnerteppich in mühsamer Handarbeit angefertigt. Beim Erntedankfest am Sonntag wird er erstmals gezeigt und bleibt bis Anfang November in der Wallfahrtskirche ausgestellt. Sabine Hofer, Charivari in Christetten.
15: Mit dem neuen Monat startet in Wenzenbach hier im Norden von Regensburg heute der neue Gemeindebus Wenzi. Der verbindet jetzt 7 Ortsteile im Stundentakt, fährt montags bis freitags im Gemeindegebiet zwischen Grüntal und Probstberg. Für Wenzi sind 5 neue Haltestellen angelegt worden. Eine Fahrt mit dem Gemeindebus kostet Erwachsene 1 Euro, Kinder zahlen gut die Hälfte. Wenzi bietet Platz für 8 Fahrgäste und ist auch behindertengerecht, kann also auch mit Rollstuhl, Rollator oder Kinderwagen genutzt werden. Anja Stubber, Charivari in Wenzenbach.
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0: Um 6.32 Uhr geht's zuerst auf die A6 Nürnberg-Pilsen. Hier aufpassen zwischen der Raststätte Oberpfälzer Alb Süd und Amberg West. Reifenteile auf der Fahrbahn. Dann haben wir noch was Großes auf der A9. Liebe München-Pendler, da haben wir eine Komplettsperre aktuell nach einem schweren Unfall zwischen der Raststätte in der Holledau und Pfaffenhofen, also Fahrt Richtung München. Es staut sich ziemlich, auch die Umfahrung, die geht dann übers Dreieck Holledau auf die A93 erstmal und Wollensach raus. Auch da mindestens eine halbe Stunde plus, wenn ihr dort unterwegs seid. Und ein dickes Danke geht noch raus an unseren treuen Blitzermelder Alex, der gemeldet hat, zwischen Abensberg und Offenstetten, Landkreis Kelheim, Achtung, Wildunfall, relativ schlecht abgesichert. Gute Fahrt euch.
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0: Blitzer. Nittenau, Kreis Schwandorf, die Regentalstraße, immer noch Blitzerhänger. Und wenn ihr noch irgendwas entdeckt, gerne auch Bescheid geben. 08000 08007, die kostenlose Charivari-Verkehrshotline.
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18: Das Charivari-Wetter mischt sich seinen Morgen zusammen, wie die Milch sich im Kaffee vermischt. So ein bisschen Nebel und Wolken im Sonnenaufgang über Regensburg, Niederbayern und der Oberpfalz. Dazu haben wir 9 Grad in Regensburg beim Haus der Bayerischen Geschichte. 10 Sitz in Hohenfels, Landkreis Neumarkt und 9 in Arnschwang, Landkreis Karben. Später wird es ja wieder sonnig, zum Abend hin immer mehr Wolken bei 23 Grad heute. Der Charivari-Wettertrend. Morgen gibt es dann so einen kleinen Knick. Viele Wolken gibt es anfangen. Es kann auch mal tröpfeln. Ansonsten gibt es ab dem Nachmittag dann auch wieder Sonne bei um die 20 Grad.
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1: Ja, um 6.34 Uhr gehen vor allem auch die Bad Abacher ganz beruhigt in den Donnerstag mit dem Wissen, dass es einen Investor für die Kaisertherme gibt, ne, der das Ding ja mit dem Hotel auch Richtung Wellness-Kurzurlaub ausrichten will.
2: Aha. Dann kommt der Bayerische Wald Konkurrenz.
1: Ja, und die Regensburger können mit dem Radl in Wellness-Urlaub fahren.
2: Toll.

0: Guten Morgen zusammen hier bei Charivari um 6.41 Uhr. Schauen wir kurz auf die A3. Passau nach Regensburg zwischen Bogen und Straubing. Gefahr durch Gegenstände auf der Fahrbahn. Ein Holzbrett liegt darum. Und ich muss jetzt hier die Jasmin um 6.42 Uhr genau komplett festnageln. Mhm. Warst du Anfang der Woche in Nürnberg?
1: Nee. Warum?
0: Da hat die Polizei eine erwischt, die in ihrem Rucksack 90 geklaute Energy Drinks hatte.
1: Also hallo, ich besorge mein Zeug legal. Könnten aber auch

0: Bruce Springsteen heult wie die Wölfe im Bayerischen Wald. 6.48 Uhr haben wir es bei Charivari am Donnerstagmorgen. Grüß dich. Und ich bin sehr, sehr gespannt, wie viele Leute ich jetzt heute Abend erstmal googeln muss. Die deutschen Fußballer im dritten Kloppo-Spiel und ganz vielen neuen Spielern in München gegen Serbien müssen sie ja ran. Ne?
1: Ah, das hat aber auch einen Preis für das beste Timing verdient. Also so ein Spiel auf die Wiesenzeit zu legen.
0: Ja, das stimmt.
1: Wobei so angeschickerte Leute, die irgendwelche Lieder singen, also Fußballfan oder Wiesen, das macht jetzt nicht unbedingt so einen großen Unterschied.
0: Aber dann gewinnt dieses Neu-Alt-Gemisch heute Abend hoffentlich das erste Klopp-Spiel. Die Stimmung ist gut. Sieht man alleine schon dran, dass im Team die neuen Spieler, die ganz neu dabei sind, immer mit einer Medaille und einer kleinen Lobrede eines erfahrenen Spielers eingeführt werden. In dem Fall jetzt hören wir Nico Schlotterbeck über Yannick Engelhardt.
2: Du bist deinen Weg gegangen über das Ausland, über Deutschland und höchst verdient, hast ein sehr gutes Spiel gemacht, bis auf das, dass wir Ärzte reinbringen. Lassen Haas war das top und ich hoffe, wie bei allen anderen, auf mehr Spiele und wie gesagt, das erste Anfang hoffentlich und da geht noch was.
0: Ganz pragmatisch hat er das abgehandelt, der Nico Schlotterbeck, da geht noch was. Und da wir heute hier bei Charivari auch einen kleinen Geburtstag haben, möchte ich das gerne nachholen. Wir sind ein Jahr genau jetzt zusammen hier, wir beide. Die Jasmin ist vor einem Jahr zum Charivari-Morgenteam gestoßen und deswegen gibt es um 10 Minuten vor 8 hier meine Laudatio für die Jasmin. Oh.

0: Gute Nachricht um 6.53 Uhr hier bei Charivari für euch München-Pendler, vor allem aus der Holledau, wenn ihr da runterfahrt. Die Komplettsperre auf der A9 Höhe Raststätte in der Holledau, die ist mittlerweile aufgehoben. Es geht auf einer Spur relativ eng da am Unfall vorbei, aber das wird sich natürlich noch alles ziehen, bis da das Chaos beseitigt ist. Derweil euch einen guten Start in den Donnerstag auf jeden Fall mit uns und Teddy Swims, Mr. Know It All, werden wir gleich nach 7 dann noch hören auf jeden Fall. Und zu unseren Hits von heute kommen aus den 90ern die Cornells noch, 74, 75 haben wir unter anderem dabei und viele mehr Hits und mehr Vielfalt nach 7.
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9: Guten Morgen zusammen am Donnerstag hier bei uns. Der Christian mit den Nachrichten steht bereit.
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10: Ich bin Christian Augustin. Schönen guten Morgen. Seit Mitternacht gilt erneut ein Tankrabatt. 3 Monate lang werden die Energiesteuern auf Benzin und Diesel gesenkt. Das macht knapp 17 Cent pro Liter aus. Ob die Ersparnis komplett bei den Autofahrern ankommt, ist noch nicht klar. Die Tankstellen müssen ihre Preise nicht zwingend senken. Erwartet wird aber, dass viele Tankstellen ihre Preise frühzeitig anpassen. Der Bund der Steuerzahler stellt heute in Berlin sein neues Schwarzbuch vor. Darin listet der Verband 100 Fälle auf, in denen Bund, Länder und Kommunen nach seiner Ansicht nach sorglos mit Steuergeld umgehen. Im Mittelpunkt stehen dieses Mal staatliche Förderprogramme. Der Verband kritisiert unter anderem komplizierte Verfahren, mögliche Folgekosten für Kommunen und zu wenig Transparenz. Im dritten Anlauf will Bundestrainer Jürgen Klopp endlich den ersten Sieg einfahren. Die deutsche Fußballnationalmannschaft trifft am Abend in München auf Serbien. Von Druck ist bei Jürgen Klopp nichts zu spüren. Er verweist immer wieder darauf, dass das Team Zeit braucht, um sich einzuspielen. Anpfiff ist am Abend um 20.45 Uhr.
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11: Der Landkreis Kelheim hat heuer erstmals einen Ehrenamtspreis ausgelobt. Heute Abend wird er im großen Sitzungssaal vom Landratsamt verliehen. Die Namen der Preisträger sind noch geheim. Fest steht aber, dass es 2 Personen oder Organisationen sind. Das Preisgeld von 5.000 Euro wird unter ihnen aufgeteilt. Sponsor und Partner bei der Preisvergabe ist die Kreissparkasse. Der Landkreis Kelheim hat schon vor einiger Zeit eine Engagementplattform geschaffen. Die vermittelt ehrenamtliche Tätigkeiten an Interessenten. Michael Hegele, Charivari. In Kelheim.
12: In der größten Kirche von Regensburg gibt es jetzt ein Erlebnis für alle Sinne. Im Regensburger Dom läuft ab heute Abend die multisensuale Installation Licht im Dom. Das Künstlerduo Silent Mod lässt in der Kathedrale Licht, Klang und Duft zusammenwirken und uns den Dom dadurch ganz anders erleben. Besucher gehen vom Hauptportal durch einen über 80 Meter langen Lichttunnel zum Hochaltar. Der Eintritt ist frei.

0: Das Domkapitel feiert mit der Installation das 750-jährige Domjubiläum. Anja Stubber, Charivari in Regensburg.
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3: Um 7:03 startet langsam der Berufsverkehr. Vor allem in Regensburg haben wir ein bisschen auf dem Stadtbereich der 93er vom Pfaffensteiner Tunnel hoch zum Kreuz Regensburg den klassischen Baustellenstau. Das seid ihr aber in unter 5 Minuten auf jeden Fall durch. Ein bisschen länger dauert's für euch Münchenpendler wegen eines Unfalls auf der A9 Nürnberg-München. Die Komplettsperre ist mittlerweile aufgehoben, aber immer noch Stau wegen dieses Unfalls zwischen der Raststätte in der Holledau und Pfaffenhofen. Auch die Umfahrungsstrecken sind relativ voll, heißt die A93 dann von Holledau Richtung Regensburg. Da geht's der Wollenzach raus, wird rausgeleitet, also da auch mindestens eine halbe Stunde plus noch.
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3: Im Nizzenau-Kreis Schwandorf haben wir immer noch einen Blitzerhänger in der Regenthalstraße stehen. Ansonsten, wenn ihr noch was entdeckt, gerne Bescheid geben. 08000 08007, unsere kostenlose Charivari-Verkehrshotline.
5: Das herbstsommerliche Charivari-Wetter, das mischt ab heute so ein paar Wolken mit in den Mix. Schauen wir erstmal auf den Morgen. Wie immer, der typische Nebel am Morgen hier und da. Dazu haben wir in Kelheim am Altmühltor 10 Grad, in Eigelsbach 9 und in Barzhausen, Landkreis Neumarkt, auch 9 Grad. Und später wird es dann überwiegend wieder sonnig. Zum Abend hin gibt es immer mehr Wolken, das alles bei 23 Grad. Der Charivari-Wettertrend. Da haut es morgen so eine ganz kleine Delle rein. Viele Wolken gibt es anfangs, es kann auch mal tröpfeln. Ansonsten dann ab dem Nachmittag wieder Sonne bei um die 20 Grad.
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1: Und an dieser Stelle von uns beiden, Jasmin und Lutz, auch noch ganz, ganz liebe Grüße an den neuen Gemeindebus in Wenzenbach, Kreis Ringsburg, der ja heute fährt. Der Wenzi, finde ich sausüß, den Namen nehmen.
2: Also schon.
1: Kann man so machen. Keksi in Kelheim zum Beispiel gibt es ja auch. Jetzt wenn Pilsach, Kreis Neumarkt zum Beispiel, auch noch sowas organisiert, hätten wir den Pilsi, das wäre auch süß. Ja, auf dem Pilsi, nach Pilsach. Wie wär's? Leute, mehr Hits und mehr Vielfalt für den Start in den Donnerstag mit den Cornells gleich. Teddy Swims jetzt bei Charivari.

0: Die Cornells starten mit uns in den Donnerstag um 12 nach 7 bei Charivari. Guten Morgen.
1: Guten Morgen.
0: Schnupfen bei euch daheim eigentlich auch schon die ersten rum? Auch die Jasmin ist so ein bisschen am Rumrotzen.
1: Ja, so ein
0: bisschen. Ganz dezent. Überpünktlich zum Herbst geht wieder was rum, ne? Aber nicht bei unseren Schleierfahrenden, Leute. Der Riecher funktioniert perfekt bei den Schleierfahrenden.
1: Stimmt. Die haben doch erst bei Nittendorf auf der A3 einen Kleinbus rausgezogen, wo über 400 Vapes versteckt waren, oder?
0: Ja, und jetzt ein paar Kilometer weiter eine Frau mit einem riesen Batzen Geld rausgezogen und 6 Edelsteinen mit gefälschten Echtheitszertifikaten sogar. Stark.
1: Die haben sich mit einem Puff aufgelöst. Also da sind so ein paar Verlobungsringe von irgendwelchen sparsamen Jungs in Telegruppen einfach
0: hops gegangen.
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0: Einen schönen guten Morgen am Morgen. Donnerstag hier bei Charivari um 20 Minuten nach 7 gleich, Leute. Und wenn sich jetzt dann in Regensburg der ein oder andere heute Vormittag entschuldigen muss, so, boah, sorry, ich bin echt spät dran, bin hinter einer Ziegenkutsche im Stau gestanden. Dann wissen wir, es ist Kneitinger Bockbier-Anstich heute mal wieder am Vormittag.
1: Ja, und das muss man sich mal geben. Extra für den Anstich und den Umzug reist der Lucky Bär aus Hessen mit seinen Ziegenböcken nach Regensburg.
0: Aus Hesse.
1: Wer genau wird denn den Kneitinger Wagen ziehen?
2: Der Herr Blüsch ist der Erste. Da kommt der Leopold, der Elvis, der Moritz und dann kommt nochmal ein Max und der Moritz und dann kommt der Leon und der August. Das wäre diese 8, wo wir dabei haben.
0: Ich hatte jetzt ganz kurz so einen kleinen Gedanken an die Wollnies.
1: Schon so.
0: Und ja, dann darf sich beim Kneitinger Bockbieranstich heute Vormittag der Oberbürgermeister Burger auch um 10 den ersten Bock reinstellen.
1: Sehr,
0: ne?
1: Schön, boah. Wenn du danach so eine Sitzung hast, also ich würde ja eiskalt einpennen.
0: Oder einfach Überstunden abbauen wahrscheinlich.
1: Wir werden es erfahren von ihm selber. Wie läuft so ein Donnerstag mit einem Bock zum Frühstück ab? Heute Nachmittag wird er die Frage beim Herbert Feldbauer beantworten.
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0: irgendjemand noch nicht genug vom Sommer? Kommt gleich nach halb 7.28 Uhr haben wir es bei Shariwari, der neue Loy und David Puentes Song Golden Summer danach. Zusammen mit den 2000ern, Madonna, American Pie wird laufen, die 80er mit Kim Carnes und viele mehr Hits und mehr Vielfalt. Gleich nach halb.
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0: Halb acht haben wir es ganz genau bei Shariwari, der Donnerstagmorgen, und vor allem meldet der ADAC heute, dass der Tankrabatt heute Morgen schon leicht zu sehen ist, 10 bis 11 Cent weniger um Mitternacht. Insgesamt sollen es ja knapp 17 Cent sein, dieser Effekt soll sich aber dann erst über die nächsten Tage einigermaßen zeigen. Hören wir alles in den Nachrichten um acht heute. Jetzt erstmal die Lokalreporter.
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12: Heute fällt hier in Neumarkt der offizielle Startschuss für die Schmankerlwochen. Den ganzen Oktober zaubern 8 Restaurants und Gasthäuser in der Stadt kulinarische Köstlichkeiten auf die Teller. Dabei stehen vor allem regionale Spezialitäten im Fokus, wie das Juradistellamm, Wild, Schwammerl oder Juradistel-Apfelsaft von heimischen Streuobstwiesen. Jeder teilnehmende Betrieb hat eine eigene Schmankerlkarte für die Aktionswochen vorbereitet. Wer dort speist, kann an einer Verlosung teilnehmen. Michael Hegele, Shariwari in Neumarkt.
13: Mit dem neuen Monat startet in Wenzenbach hier im Norden von Regensburg heute der neue Gemeindebus Wenzi. Der verbindet jetzt 7 Ortsteile im Stundentakt, fährt montags bis freitags im Gemeindegebiet zwischen Grüntal und Probstberg. Für Wenzi sind 5 neue Haltestellen angelegt worden. Eine Fahrt mit dem Gemeindebus kostet Erwachsene 1 Euro, Kinder zahlen gut die Hälfte. Wenzi bietet Platz für 8 Fahrgäste und ist auch behindertengerecht, kann also auch mit Rollstuhl, Rollator oder Kinderwagen genutzt werden. Anja Stummer, Shariwari in Wenzenbach.
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0: Der Berufsverkehr um 7.32 Uhr ist entspannt heute Morgen. Wir haben die üblichen Staustellen. So, wir hatten das schon mal. Genau jetzt gerade hat sich mein Computer runtergefahren und er startet sich neu. Leute, wir haben Erfahrung damit.
14: Dann lese ich erstmal vor, was die Kerstin gerade geschrieben hat. Ja. Nämlich auf der B16 liegt mittig ein totes Reh. Regensburg, Höhe Bad Abacher Berg.
0: Sehr schön. Herzlichen Dank, liebe Kerstin. Dankeschön. Mittlerweile habe ich mich auch hier wieder gefangen. Die Staustellen, wie gesagt, 2-3 Minuten plus die Klassiker rund ums Kreuz Regensburg vor allem auch. Das ist nichts Großes, aber bitte auf dem Schirm haben, liebe Münchenpendler. Wir hatten eine Vollsperre heute Morgen schon auf der A9 Nürnberg-München wegen eines Unfalls Höhe der Raststätte in der Holledau. Das ist mittlerweile aufgeräumt, aber es staut sich natürlich immer noch und deswegen da auf jeden Fall ein bisschen mehr Zeit einplanen. Eine gute Fahrt euch.
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0: In Regensburg haben wir die Kirchmeierstraße bei Tempo 50, Abensberg auf 50, Straubinger Straße. Wenn ihr noch irgendwas entdeckt, gerne auch Bescheid geben. 08000 08007 ist die kostenlose Charivari Verkehrshotline.
14: Ob die Zugvögel sich heute wohl auch ärgern, die Sonnenbrille zu Hause vergessen zu haben? Vielleicht. Uns erwartet das nächste sonnige Charivari-Wetter mit so ein paar Ausnahmen. Jetzt am Morgen teils Nebel, wie zum Beispiel im Landkreis Regensburg, Kelheim oder auch in Schwandorf. Dazu haben wir 9 Grad in Regensburg aktuell bei der Steinernen Brücke, 7 Sitz in Abensberg im Landkreis Kelheim und 10 in Niedermurach im Landkreis Schwandorf. Zum Abend hin gibt es dann immer mehr Wolken bei 23 Grad maximal. Der Charivari-Wetter-Trend. Morgen haut uns dann so eine ganz kleine Delle rein. Viele Wolken gibt's anfangs, es kann noch mal tröpfeln. Ansonsten ab dem Nachmittag dann wieder Sonne bei um die 20 Grad.
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0: Ja, und gefühlt mit edlem Füller und Tinte sitze ich jetzt hier und verfasse meine Laudatio auf Jasmin gerade.
14: Ja, bei den deutschen Fußballern ist es anscheinend so, dass die ganz Neuen von den älteren Spielern mit einer Laudatio begrüßt werden, naja, also einer Lobesrede. Und weil wir heute Morgenteam Geburtstag haben,
0: genau,
14: möchte
0: also
14: der Lutz...
0: Vor einem Jahr ist die Jasmin zu uns ins Morgenteam gestoßen.
14: Und deswegen möchte der Lutz das unbedingt jetzt auch machen.
0: Und das werde ich machen, die nachgeholte Laudatio um 10 vor 8.

0: Der Donnerstag um 20 Minuten vor 8 bei Charivari. Grüß euch.
1: Morgen.
0: Und heute können die Wolken gerne kommen, Wirklich, Regensburg wird weiter strahlen. Sogar wenn es später auch dunkel wird, wird Regensburg weiter strahlen.
1: Ja, ab heute strahlt der Dom 4 Abende hintereinander. Wenn ihr es irgendwie hinbekommt, schaut euch das unbedingt an. Im Dom drinnen eine riesige Lichtershow.
0: Genau.
1: Dazu auch noch eine Lichtershow im Hallenbad an der Gabelsberger Straße.
0: Das ist quasi die offizielle Kampfansage an die dunkle Jahreszeit, ja? 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

0: mit dem David Guetta und One Republic kann man auch schon mal am Donnerstagmorgen um 7.47 Uhr geschmeidig mit der Sonnenbrille in die Arbeit fahren, Leute.
1: Oh ja.
0: Charivari hier, schön, dass ihr dabei seid.
1: Hallöchen.
0: Und dann wollen wir heute Geburtstag feiern, wie Kloppos Jungs das machen.
1: Ja, ich finde das Ritual von der Nationalmannschaft ja echt voll süß. Also die ganzen neuen Spieler, die zum ersten Mal mit dabei sind.
0: Das sind nicht gerade wenige.
1: Das stimmt. Werden von den Älteren mit einer Lobrede begrüßt und spielen dann damit heute Abend gegen Serbien einigermaßen nett.
0: Hoffentlich.
1: Ja.
0: Und wir wollen das jetzt ganz kloppig nachholen quasi.
1: Oh Gott.
0: Genau heute vor einem Jahr ist die Jasmin ja hier zu uns ins Charivari-Morgen-Team gekommen. Und deswegen kommt jetzt hier ganz kloppo-esk, will ich sagen, meine verspätete Neulingslaudatio für die Jasmin. Bist ein bisschen aufgeregt?
1: Ich bin gespannt, was passiert.
0: Es ist nur leicht unangenehm.
1: Oh Gott.
0: Jasmin. Seit einem Jahr bist du jetzt bei uns im Morgenteam. Mhm. Und auch wenn ich mich niemals an den Geruch von Energy Drink am Morgen gewöhnen werde, halte ich das gerne aus. Du kommst dir morgens immer an, oft mit Kopfhörern, um dich mit Mittelalter-Techno so ein bisschen zu pushen, ne? Dann kommt ein Moin Meister!
1: Moin!
0: Und ich weiß einfach, das wird eine geschmeidige Sendung heute, da freue ich mich drauf. Und du bist ja vor allem unsere Social Media Queen, ne? Dank dir wissen wir vor allem, was unsere Kinder so treiben den ganzen Tag, ne? Mhm. Warum sie sich im Park treffen, mit der Gabel Joghurt essen, was weiß ich was. Oder vor allem auch, was es mit uns macht, wenn Vollmond ist und gleichzeitig Saturn und Venus linksseitig abkippen. Das war jetzt eine Formulierung aus der Fußballtaktik, keine Ahnung, ob das so richtig war. Also, wir freuen uns auf jeden Fall sehr, dass du hier bei uns bist.
1: Ach Mann, ich komme mit Komplimenten nicht gleich. Ich habe ein bisschen Pipi

0: der gute Apfelkuchen von der Madonna. American Pie, die 2000er sind das bei Charivari. Um 7.54 Uhr gleich. Guten Morgen. Den haben wir ganz neu dabei. Auf dem Weg in den Donnerstag. Rivers von Ray Gavi und Imran. Haben wir gleich nach 8 für euch. Zusammen mit den 90ern. Die Four Non Blondes. What's up? Und viele mehr Hits und mehr Vielfalt gibt's gleich nach 8.
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14: Erntedankfest in Breitenbrunn. Am Sonntag, dem 4. Oktober, wird ab 14 Uhr beim großen Festzug durch den Markt die ländliche Tradition gefeiert.

0: 8 Uhr haben wir es jetzt hier bei Charivari. Wunderschönen guten Morgen. Und damit heißt es jetzt auch wieder auf die Plätze, fertig, Gutscheine schnappen. 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
2: Ich bin Christian Augustin. Guten Morgen. Seit Mitternacht gilt erneut ein Tankrabatt. Obwohl nicht ganz sicher war, wie schnell der an der Zapfsäule ankommt, gibt es gute Nachrichten. Auf den Spritpreisportalen sagten die ermittelten deutschlandweiten Durchschnittspreise nach Mitternacht um rund 10 bis 11 Cent ab. E10 ist teilweise wieder für unter 2 Euro zu haben. Bis Jahresende sollen mit dem Tankrabatt die Preise um knapp 17 Cent pro Liter sinken. Der Bund der Steuerzahler stellt heute in Berlin sein neues Schwarzbuch vor. Darin listet der Verband 100 Fälle auf, in denen Bund, Länder und Kommunen nach seiner Ansicht nach verschwenderisch mit Steuergeld umgehen. Im Mittelpunkt stehen dieses Mal staatliche Förderprogramme. Der Verband kritisiert unter anderem komplizierte Verfahren, mögliche Folgekosten für Kommunen und zu wenig Transparenz. Im dritten Anlauf will Bundestrainer Jürgen Klopp endlich den ersten Sieg einfahren. Die deutsche Fußballnationalmannschaft trifft am Abend in München auf Serbien. Von Druck ist bei Jürgen Klopp nicht viel zu spüren. Er verweist immer wieder darauf, dass sein Team Zeit braucht, um sich einzuspielen. Anpfiff ist heute Abend um 20.45 Uhr.
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3: Der Landkreis Kelheim hat heuer erstmals einen Ehrenamtspreis ausgelobt. Heute Abend wird er im großen Sitzungssaal vom Landratsamt verliehen. Die Namen der Preisträger sind noch geheim. Fest steht aber, dass es zwei Personen oder Organisationen sind. Das Preisgeld von 5.000 Euro wird unter ihnen aufgeteilt. Sponsor und Partner bei der Preisvergabe ist die Kreissparkasse. Der Landkreis Kelheim hat schon vor einiger Zeit eine Engagementplattform geschaffen, die vermittelt ehrenamtliche Tätigkeiten an Interessenten. Michael Hegele, Charivari in Kelheim.
4: Ein besonderes Beispiel für religiöse Kunst gibt's ab Sonntag hier in der Wallfahrtskirche Christetten bei Dietfurt zu bewundern. Einen Körnerteppich. Dabei werden Körner und Samen auf eine glatte Oberfläche geklebt. Das Bild zeigt immer ein religiöses Motiv. Heuer ist es Maria Verkündigung. Die Mesner Familie Schweiger hat den Körnerteppich in mühsamer Handarbeit angefertigt. Beim Erntedankfest am Sonntag wird er erstmals gezeigt und bleibt bis Anfang November in der Wallfahrtskirche ausgestellt. Sabine Hofer, Charivari in Christetten.
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6: Um 8:02 bitte vorneweg aufpassen auf der B16 im Regensburger Süden hier. Zwischen Bad Abbach und dem Abzweig nach Grasselfing, da liegt ein totes Tier auf der Fahrbahn. Dazu haben wir Berufsverkehr auf der A6 Nürnberg-Pilsen. In der Baustelle zwischen Amberg West und Amberg Süd sind wir bei gut 5 Minuten plus. Auf der A93 aus Schwandorf kommen zum Pfaffensteiner Tunnel. Ab dem Tunnel staut sich bzw. stockt es komplett durch den A93 Regensburg-Bereich bis zum Kreuzhoch wegen Baustelle. Gut 5 Minuten plus. Das gleiche, wenn ihr vom Süden her zum Kreuz kommt. Auch hier sind zwei

0: mit 3 Minuten plus obendrauf. Regensburger Süden bleiben wir noch. Da haben wir die B15 von Köfering nach Obertraubling, 10 Minuten plus. Und zum Schluss schauen wir noch ganz in den Süden runter, in die Holledau. Da hatten wir heute Morgen einen schweren Unfall auf der A9 Nürnberg-München. Deswegen war da auch schon komplett Sperre zwischen der Raststätte in der Holledau und Pfaffenhofen. Und es ist relativ eng. Es staut sich vor allem auf der A9, wenn ihr da aus Richtung Ingolstadt kommt, und der Umfahrungsverkehr, der dann auf die 93er nach Wolnzach geht und so weiter. Wenn ihr da entlang müsst, habt es auf dem Schirm und plant mehr Zeit ein, bitte.
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0: Die Kirchmeierstraße in Regensburg haben wir Tempo 50 dort, genauso wie auf der Straubinger Straße in Abensberg, Kreis Kelheim. Und wenn ihr noch was entdeckt, gerne auch Bescheid geben. 08000 ist die kostenlose Charivari-Verkehrshotline.
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2: Das herbstsommerliche Charivari-Wetter, das mischt ab heute so ein paar Wolken mit in den Mix. Schauen wir erstmal auf den Morgen. Wie immer, der typische Nebel am Morgen hier und da. Dazu haben wir in Kelheim am Altmühltor 10 Grad, in Eigelsbach 9 und in Badshausen, Landkreis Neumarkt, auch 9 Grad. Und später wird es dann überwiegend wieder sonnig. Zum Abend hin gibt es immer mehr Wolken, das alles bei 23 Grad. Der Charivari-Wettertrend. Da haut es morgen so eine ganz kleine Delle rein. Viele Wolken gibt es anfangs, es kann auch mal tröpfeln. Ansonsten dann ab dem Nachmittag wieder Sonne bei um die 20 Grad.
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1: Ja, und auch wenn wir beide jetzt heute zusammen quasi den offiziellen ersten Sendegeburtstag haben, der Jasmin steht tatsächlich die Enttäuschung ins Gesicht geschrieben heute Morgen.
2: Ja, vor allem, weil es die Regensburger in der Innenstadt trifft. Also ein richtungsweisendes Urteil von dem Gericht in Berlin hat jetzt gesagt, es ist nicht erlaubt, in einer Altbauwohnung im 4. Stock ein Schwein zu halten.
1: Und das ist ein Skandal.
2: Total. Also auch wenn das Schwein laut der Halterin auf 70 Quadratmetern sich frei bewegen kann und sie mit dem Schwein auf Gassi geht. Skandal.
1: Ey, Berlin ist einfach eine andere Hausnummer, wirklich.

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1: Guten Morgen.
2: Morgen.
0: Forward destination.
1: Dickes Charivari, danke. Geht um 13 Minuten nach 8 raus an den Alex. Hat gerade noch eine WhatsApp geschrieben. Landkreis Kelheim, ein Blitzer in Holzhaarlanden, direkt bei Sandhaarlanden, Ortsausgang Richtung Kelheim. Und nein, ein Steinhaarlanden gibt es nicht.
2: Schade.
1: Und dann haben wir ja einen mega heißen Sommer hinter uns in Regensburg, Niederbayern und der Oberpfalz. Ne? Und jetzt sind wir auf einmal, zack, mit einem Fingerschnipser schon wieder im Oktober angekommen. Ne?
2: Ach, aber da gibt es auch genügend, auf das wir uns freuen können. Oder, lieber Schwanhofer?
3: Wir werden öfter Bergwandern gehen, kühlere Nächte mit besserem Schlaf.
4: Die Zeit daheim, diese Gemütlichkeit dann, Gesellschaftsspiele mit den Kindern, Kastanien sammeln.
3: Auf die neuen Sachen, die ich gekauft habe, auf den Pulli und die Stiefel. Ich freue mich einfach auf den Herbst.
1: Ja, ja.
2: Oh, ich fühle es ja komplett, den Herbst. Auf jeden Fall richtig schön auch shoppen gehen. Da können wir gleich wieder den Tankrabatt ab heute reinvestieren.
1: Ja, als wenn das bei dir reichen würde.

0: 8.21 Uhr haben wir es bei Charivari am Donnerstag. Grüß euch.
1: Hallo.
0: Leute, treffen wir uns einfach um 10 wieder? Könnten wir uns gemütlich einen Bock reinpfeifen, oder? Also, ich glaube, auch sowas macht den Oberbürgermeister-Job in Regensburg so anstrengend. 10 Uhr heute Bockbieranstich beim Kneitinger am Arnusplatz mit OB Thomas Burger.
1: Oh, gleich mal vormittags anfangen, sich die Rüstung zu lackieren. Das ist doch toll, oder? Ja,
0: mit so einem Bock fängst du erstmal an, mit den Ziegenböcken zu reden, die den Kneitingerwagen beim Umzug ziehen.
1: Oh.
0: Ohne Witz.
1: Und überlegt mal, irgend so eine super wichtige Haushaltssitzung danach im Rathaus. Also, ich würde ja sowas von einpennen danach.
0: Am besten einfach kurz nach 10 nach Hause und Überstunden abbauen. Ich glaube, anders geht das nicht. 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

0: Jawolski, 8.28 Uhr haben wir es am Donnerstag hier bei Charivari. Mehr Hits natürlich schon vorbereitet für euch. Alex Warren, Fever Dream. Gleich nach halb bei uns. Zusammen mit den 90ern von Joan Osborne oder 80er. Aha, Take On Me wird laufen. Und viele mehr Hits und mehr Vielfalt nach halb gleich.
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0: Guten Morgen, halb neun haben wir es ganz genau. Am Oktober. Das war jetzt ein ganz kurzer Pups im Hirn, sage ich euch.
9: Hallo, Oktober. Und morgen ist dann November, oder?
0: Hau mir ab, ey. Entschuldigung. Es ist der Tankrabatt-Donnerstag natürlich heute. Und gleich zum Start um Mitternacht sind die Preise laut ADAC auch gleich um 10 bis 11 Cent runter. Teilweise hat man E10 sogar für unter 2 Euro bekommen. Hören wir ausführlich zusammen mit den Top-Themen in den Nachrichten um 9 dann. Jetzt um halb die Lokalreporter erstmal.
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11: Heute fällt hier in Neumark der offizielle Startschuss für die Schmankerlwochen. Den ganzen Oktober zaubern 8 Restaurants und Gasthäuser in der Stadt kulinarische Köstlichkeiten auf die Teller. Dabei stehen vor allem regionale Spezialitäten im Fokus, wie das Juradistellamm, Wild, Schwammerl oder Juradistel-Apfelsaft von heimischen Streuobstwiesen. Jeder teilnehmende Betrieb hat eine eigene Schmankerlkarte für die Aktionswochen vorbereitet. Wer dort speist, kann an einer Verlosung teilnehmen. Michael Hegele, Charivari in Neumarkt.
12: Mit dem neuen Monat startet in Wenzenbach, hier im Norden von Regensburg, heute der neue Gemeindebus Wenzi. Der verbindet jetzt 7 Ortsteile im Stundentakt, fährt montags bis freitags im Gemeindegebiet zwischen Grüntal und Probstberg. Für Wenzi sind 5 neue Haltestellen angelegt worden. Eine Fahrt mit dem Gemeindebus kostet Erwachsene 1 Euro, Kinder zahlen gut die Hälfte. Wenzi bietet Platz für 8 Fahrgäste und ist auch behindertengerecht, kann also auch mit Rollstuhl, Rollator oder Kinderwagen genutzt werden. Anja Stubber, Charivari in Wenzenbach.
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0: Um 8.32 Uhr erstmal gute Nachrichten von der A9, die Unfallstelle Nürnberg nach München. Höhe Raststätte in der Holledau, die ist jetzt aufgeräumt. Heißt, diese ganze Staulage da sollte sich in den nächsten Minuten auf jeden Fall normalisieren. Schauen wir auf die A6, da haben wir ein bisschen Baustellenstau. Nürnberg-Pilsen zwischen Amberg-West und Amberg-Süd sind wir bei 10 Minuten plus. Genauso sind es knapp 10 auf der 93er, wenn ihr da vom Pfaffenstander Tunnel durch Regensburg durch rauf zum Kreuzfahrt wegen Baustelle. Und damit sind wir auch schon durch. Euch eine gute Fahrt.
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0: In Regensburg, die Kirchmeierstraße, Höhe Kumpfmühlerbrücke, steht einer bei 50. Und im Kreis Kelheim haben wir zwei Stück. Einmal Holzhallanden, Ortsausgang nach Kelheim. Und in Abensberg die Straubinger Straße bei der Tankstelle. Wenn ihr noch was entdeckt, gerne wie immer Bescheid geben. 08000 08007, unsere kostenlose Charivari-Verkehrshotline.
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9: Ja, so mit der Sonne vom Charivari-Wetter heute, da können wir auch mal die Übergangsjacke ruhig auflassen, finde ich zumindest.
0: Modisch über die Schulter schmeißen mit einem Finger am Aufhänger?
9: Vielleicht am Nachmittag, also so warm ist es jetzt auch noch nicht. Und da, wo Nebel ist, dann erst recht nicht. Also 9 Grad haben wir gerade in Regensburg-Schwabel-Weiß, 10 sind es in Luckburg, Landkreis Neumarkt und 9 in Furth im Wald, Landkreis Cham. Ansonsten wird es heute noch schön sonnig bis in den Abend hinein. Da gibt es dann mehr Wolken bei 23 Grad maximal. Der Charivari-Wettertrend. Morgen dann so eine ganz kleine Delle. Viele Wolken gibt's da. Es kann auch mal tröpfeln. Ansonsten dann ab dem Nachmittag wieder schön Sonne bei um die 20 Grad.
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1: Das sind Jasmin und Lutz natürlich.
2: Morgen.
1: Grüß euch mit unserer kleinen Geburtstagsfeier heute. Oh. Die Jasmin, seit genau einem Jahr ist sie Teil unseres Charivari Morgenteams.
2: Ja, und ich bin froh, hier zu sein.
1: Mit einem ganz besonderen Geburtstagskuchen natürlich heute Morgen gefeiert. Könnt ihr euch in unserer Charivari Instagram-Story auf jeden Fall anschauen.

0: diese Ruhe zu Hause, wenn die Kinder alle weg sind, ne? Jedes Mal wieder schön. 8:42 haben wir es bei Charivari, der Donnerstag bei uns. Und die Neumarkter sind wahrscheinlich alle heute ohne Frühstück aus dem Haus. Extra, damit sie noch heißer sind, aufs Essen gehen. Ne?
1: Machst du das auch oder wie?
0: Ah, beste Taktik.
1: Ja, wirklich. Also wirklich beste Taktik, dass man mit richtig Heißhunger da reingeht. Ich werde es morgen auch machen in Neumarkt. Die es sind nämlich gerade Neumarkter Schmankerlwochen. Also verschiedene Lokale im ganzen Landkreis Neumarkt machen damit und kochen alle unter einem Motto. Dieses Jahr ist es Farbenrausch des Herbstes und jeder setzt das so um, wie er sonst in seiner Küche das macht.
0: Und was hast du denn morgen hier vorm Mund?
1: Oh, warte, ich habe es mir gerade angeschaut. Also unter anderem Sölchfleischknödelinos.
0: Sölchfleischknödelinos?
1: Ja.
0: Süß.
1: Kartoffelknödeln, es gibt Gyoza Crisps, es gibt Maishuhn, Wolfbarsch, ich weiß gar nicht.
0: Ja, ja.
1: Also ich bin verliebt schon.
0: Es ist Ruhe. Ist Ruhe.
1: Freu mich.
0: Wir von hier bei Charivari mit Alex Warren jetzt. How

0: 8.51 Uhr haben wir es. Grüßt euch. Der Bobby ist bei uns. Du hast einen neuen Blitzer gefunden.
1: In der Dornierstraße, in der 30er-Zone.
0: Regensburger Westen, Dornierstraße. Danke dir.
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0: Guten Morgen zusammen. 5 vor 9 haben wir es. Ab geht's in den Donnerstagvormittag. Start hier mit Charivari. Und den Hits von heute. Chris is a Randy werden wir gleich hören. Zusammen mit Dick Brave and the Backbeats. Take good care of my baby. Die 90er haben wir dabei mit Take That und viele mehr Hits und mehr Vielfalt. Gleich nach 9.
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1: Ich bin Christian Augustin. Schönen guten Morgen. Seit Mitternacht gilt ein neuer Tankrabatt. Obwohl nicht ganz sicher war, wie schnell der an der Zapfsäule ankommt, sieht es doch ganz positiv aus. Auf den Spritpreisvergleichsportalen sagten die ermittelten deutschlandweiten Durchschnittspreise nach Mitternacht um rund 10 bis 11 Cent ab. E10 ist teilweise wieder für unter 2 Euro zu haben, Diesel für rund 2,10 Euro. Bis Jahresende sollen mit dem Tankrabatt die Preise um knapp 17 Cent pro Liter sinken. Es ist berühmt-berüchtigt. Der Bund der Steuerzahler stellt heute in Berlin sein neues Schwarzbuch vor. Darin listet der Verband 100 Fälle auf, in denen Bund, Länder und Kommunen nach seiner Ansicht nach verschwenderisch mit Steuergeld umgehen. Im Mittelpunkt stehen dieses Mal staatliche Förderprogramme. Der Verband kritisiert unter anderem komplizierte Verfahren, mögliche Folgekosten für Kommunen und zu wenig Transparenz. Die Zeichen stehen auf Sieg. Im dritten Anlauf will Bundestrainer Jürgen Klopp endlich einen Erfolg einfahren. Die deutsche Fußballnationalmannschaft trifft am Abend in München auf Serbien. Von Druck ist bei Jürgen Klopp nicht viel zu spüren. Er verweist immer wieder darauf, dass sein Team Zeit braucht, um sich einzuspielen. Anpfiff heute Abend ist um 20.45 Uhr.
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2: Der Landkreis Kelheim hat heuer erstmals einen Ehrenamtspreis ausgelobt. Heute Abend wird er im großen Sitzungssaal vom Landratsamt verliehen. Die Namen der Preisträger sind noch geheim. Fest steht aber, dass es zwei Personen oder Organisationen sind. Das Preisgeld von 5.000 Euro wird unter ihnen aufgeteilt. Sponsor und Partner bei der Preisvergabe ist die Kreissparkasse. Der Landkreis Kelheim hat schon vor einiger Zeit eine Engagementplattform geschaffen. Die vermittelt ehrenamtliche Tätigkeiten an Interessenten. Michael Hegele, Charivari. In Kelheim.
3: In der größten Kirche von Regensburg gibt es jetzt ein Erlebnis für alle Sinne. Im Regensburger Dom läuft ab heute Abend die multisensuale Installation Licht im Dom. Das Künstlerduo Silent Mod lässt in der Kathedrale Licht, Klang und Duft zusammenwirken und uns den Dom dadurch ganz anders erleben. Besucher gehen vom Hauptportal durch einen über 80 Meter langen Lichttunnel zum Hochaltar. Der Eintritt ist frei. Das Domkapitel feiert mit der Installation das 750-jährige Domjubiläum. Anja Stubber, Charivari in Regensburg.
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5: Wir haben ein paar Staustellen um 8:53 in der Region angefangen. Auf der A6 Nürnberg-Pilsen zwischen Amberg West und Amberg Süd. Die Baustelle, da brauchte 10 Minuten länger. Dann geht's weiter in den Regensburger Süden auf die B16. Das kennen wir auch schon aus den letzten Tagen. Da ist eine Baustelle Höhe Bad Abbach. Vor allem Richtung Regensburg dauert es ein bisschen länger. Das sind auch 10 Minuten plus für euch. Und dann auf der A9 haben wir weiter Stau für die Nürnberg-Pendler. Nürnberg Richtung München hatten wir einen schweren Unfall heute Morgen, da mit Komplettsperre unter anderem. Mittlerweile ist das Ganze wieder aufgeräumt und die Staus lösen sich langsam aber sicher auf.
6: Verlässlichen

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1: Im Westen in Regensburg die Dornierstraße bei Tempo 30 und im Landkreis Kelheim steht noch einer Holzhallanden, Ortsausgang in Richtung Kelheim. Wenn ihr noch was entdeckt, gerne auch Bescheid geben. 08000 08007 ist die kostenlose Charivari-Verkehrshotline.
2: Das Charivari-Wetter lächelt genauso wie wir beim Gedanken, dass morgen schon Freitag ist. Oder endlich. Oder endlich. So rum. Ich bin blöd. Also, sonnig wird es den Tag über größtenteils. Dazu haben wir aktuell 9 Grad in Regensburg beim Westbad, 9 im Pilsach, Landkreis Neumarkt und 10 in Traien, Landkreis Kelheim. Zum Abend hin gibt es dann mehr Wolken bei 23 Grad. Der Charivari-Wettertrend. Morgen haut so einen ganz kleinen Knick rein. Viele Wolken gibt's, es kann auch mal tröpfeln. Ansonsten dann ab Nachmittag wieder Sonne bis mit um die 20 Grad. Und Wochenende dann wieder richtig schön. Sonne und 24.
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1: Jasmin und Lutz am Start, grüß euch. Und wir finden es beide sehr, sehr schön, dass man in Wenzenbach hier ab heute mit dem Wenzi fahren kann. Also dieser neue Gemeindebus, bester Name, sehr schön. In Kelheim gibt es ja auch den Keksi zum Beispiel. Mhm. Die haben es ähnlich gemacht. Pilsach könnte mit dem Pilsi auffahren.
2: Und dann holt man sich einen Pilz.
1: Ja, auf den Pilsi, in den Pilsi. Leute, willkommen in Schmarrnei. Donnerstagvormittag, mehr Hits und mehr Vielfalt warten auf euch. Ein Brett von Nico Santos gleich, Dick Brave and the Backbeats dazu aus den 2000ern und Kamerad.

0: 13 Minuten nach 9 haben wir es am Donnerstag bei Charivari und da ist es schon der ein oder andere von euch auch an der Tanke vorbeigefahren und hat sich die Augen gerieben, dass da tatsächlich wieder irgendwas mit einer 1 vor dem Komma auf der Anzeige stand. Der E10 war teilweise unter 2 Euro mal wieder. Herzlichen Glückwunsch mit dem Tantrabatt ab heute. Aber in unseren Promi-News jetzt, da taucht vorneweg erstmal ein relativ unbekannter Name auf, dem dieser Tankrabatt wahrscheinlich relativ egal sein wird.
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0: Wer sind die allergroßkopfersten der Großkopferten in Deutschland? Das Manager-Magazin hat eine neue Liste der Superreichen veröffentlicht. Angeführt von der Pharmafamilie Böhringer-Ingelheim. 66,7 Milliarden Euro. Lidl-Gründer Dieter Schwarz ist auf 2 abgerutscht. Hat gleich aus Panik deutschlandweit die zweiten Kassen aufgemacht. Aber der Herr Schwarz hat mit seinen 87 Jahren immer noch knapp 54 Milliarden auf der Habenseite. Trifft sich gut, dass Sylvie Mais gerade verkündet hat, dass ihr bei ihrem nächsten Mann Alter, Aussehen und Beruf völlig egal sind. Weiter geht's nach Hollywood. Herzogin Meghan ist ja mit Prinz Harry wieder auf die Insel gezogen. Und ihr Star-Agent, der ihr vor allem dabei helfen sollte, wieder in Hollywood Fuß zu fassen, der meint, ich bin mega froh, dass ich sie los habe. Ja, die Meghan mit ihrem Image noch zu vermitteln, da hätte er sich in der Branche unsterblich gemacht. Und die große Überraschung für Heidi Klums Partyplanungen. Ihre weltberühmte Halloween-Party. Die Kaulitz Boys werden dieses Jahr nicht mit dabei sein, weil sie am Tag drauf ein Konzert in Hamburg spielen. Vor allem Tom war ja in den letzten Jahren immer wieder Teil von Heidis Kostüm. Angler und Regenwurm, Medusa und ihr versteinerter Krieger, Pfau und Ei. Ja, spätestens nach dem Ei hätte ich auch was anderes vorgehabt.
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0: Guten Morgen zusammen. Kurz vor 9:30 haben wir es bei Charivari. Mit Taylor Swift, brandneuer Song, haben wir gleich nach 9:30 für euch dabei. Wir werden zu Visage schauen in die 80er, Fade to Grey. Und vieles mehr für den Donnerstag bei der Arbeit. Mehr Hits und mehr Vielfalt bei uns.
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0: Kurz nach 9:30 haben wir's.
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9: Sie ist im ganzen Landkreis Kelheim bekannt, die Traditionsmetzgerei Peter Kraus mit Sitz in Neustadt an der Donau und einer Filiale in Kelheim. Nach 3 Generationen in Familienbesitz wird das Unternehmen zum 1. November von der Münchner Metzgereikette Vinzenz Murr übernommen. Das teilte Peter Kraus jetzt per Zeitungsanzeige mit. Das Verkaufspersonal in Neustadt und Kelheim wird komplett übernommen. Ob die Produktion von Konserven weitergeht, ist unklar. Auch die Gründe für den Rückzug sind unbekannt. Sabine Hofer, Charivari in Neustadt.
10: Heute fällt hier in Neumarkt der offizielle Startschuss für die Schmankerlwochen. Den ganzen Oktober zaubern 8 Restaurants und Gasthäuser in der Stadt kulinarische Köstlichkeiten auf die Teller. Dabei stehen vor allem regionale Spezialitäten im Fokus, wie das Juradistellamm, Wild, Schwammerl oder Juradistel-Apfelsaft von heimischen Streuobstwiesen. Jeder teilnehmende Betrieb hat eine eigene Schmankerlkarte für die Aktionswochen vorbereitet. Wer dort speist, kann an einer Verlosung teilnehmen. Michael Hegele, Charivari in Neumarkt.
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0: Um 9.33 Uhr ganz genau haben wir weiter ein bisschen Baustellenstau auf der A6 Nürnberg-Pilsen zwischen Amberg West und Amberg Süd. Das sind 10 Minuten plus circa. Die B16 im Landkreis Kelheim, da ebenfalls Baustellenstau, kennen wir schon aus den letzten Tagen. Und zwar Höhe Bad Abbach, da sind wir auch bei 10 Minuten plus in Richtung Regensburg, in Richtung Süden, in Richtung Kelheim. Da ist es ein bisschen weniger. Und nach wie vor Stau haben wir auch auf der A9 für euch Münchenpendler. Nürnberg nach München, da hat man einen schweren Unfall heute Morgen, und zwar Höhe Raststätte in der Holledau. Die Unfallstelle ist mittlerweile aufgeräumt, aber es ist relativ zart, bis sich das alles aufgelöst hat.
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0: Der Kurt hat was Neues in Abensberg gefunden. Schieß los.
12: Münchner Straße, Stadt einwärts. Und zwar haben wir was ganz was Neues. Auf der Gebrauchtwagenausstellung ein brauner Caddy blitzt durch die Rückscheibe den kommenden Verkehr.
0: Das ist sensationell. Ich liebe akkurate Beschreibungen. Kurt, herzlichen Dank. Und im Landkreis Kelheim bleiben wir gleich. Holzhallanden, Ortsausgang nach Kelheim haben wir einstehen. Regensburger Westen dazu noch Dornierstraße bei 30. Wenn ihr noch was entdeckt, gerne auch Bescheid geben unter der 08000 08007. Die kostenlose Charivari-Verkehrshotline.
13: Das Charivari-Wetter geht heute wieder voll auf goldenen Herbst. Überwiegend sonnig wird's. Erst zum Abend hin gibt's ein paar mehr Wolken. Dazu haben wir aktuell 11 Grad in Regensburg beim Ostentor. 9 sind's in Reffenbach, Landkreis Kam, und 9 auch in Maxhütte-Heidhof im Landkreis Schwandorf. 23 Grad gibt's heute noch in der Spitze. Der Charivari-Wettertrend. Morgen gibt's so einen kleinen Knick in dem Ganzen. Viele Wolken gibt's. Es kann noch mal tröpfeln. Ansonsten dann ab dem Nachmittag wieder Sonne bei um die 20 Grad. Und das Wochenende dann wieder richtig schön Sonne und 24 Grad.
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0: Das sind Jasmin und Lutz. Grüß
13: euch.
0: Um 9.35 Uhr. Jetzt gehen wir steil in den Donnerstagvormittag rein mit mehr Hits und mehr Vielfalt. Taylor Swift, die neue Song I Knew It, I Knew You. Ein wunderbares Country-Teil. Visage und

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0: grüßt euch.
1: Hallo.
0: 9.46 Uhr haben wir es jetzt halt bei Charivari. Das Morgenteam ist hier mit Jasmin und Lutz. Und ein dickes Danke geht da raus an die Tina. Landkreis Regensburg hat sie gemeldet. Thalmassing, ein Blitzer, Ortsausgang in Richtung Hagelstadt. Und unsere Charivari-Lokalreporterin Emmy Gingel, die liebt ihren Job, glaube ich, gerade komplett in der Regensburger Altstadt.
2: Ihr hört die Glocken im Hintergrund, die Ziegen sind am Start mit ganz süßen Sonnenblumen auf dem Kopf, machen die sich jetzt auf den Weg zum alten Rathaus, um da den Oberbürgermeister abzuholen. Sind auch ziemlich flott unterwegs, also keine Verkehrsbehinderung. Das könnten dann aber später alle sein, die aus dem Kneitinger rausgestolpert kommen. Das Bier hat nämlich 6,5%, also echt eine Ansage.
0: Soweit unsere Emily Gingel in der Altstadt in Regensburg beim Anstich vom Kneitinger Bockbier heute.
1: Sehr schön.
0: Und wenn wir schon beim Trinken sind, gehen wir gleich zum Essen, weil die Jasmin bereitet sich schon heute psychisch auf das große Essen vor. Mhm. Extra wenig essen, ne, damit der Heißhunger größer
1: ganz
0: wird.
1: Ganz genau.
0: Du hast morgen den großen Aufschlag, dann bei den Neumarkter Schmankerlwochen.
1: Oh, da wird so dermaßen einer wegdiniert, ich sag's euch. Aber auch morgen früh. Wir haben das Beste wirklich aus zwei Welten, aus beiden Welten, möchte ich fast sagen, für euch. Zum einen ist ja Herbst und zum anderen werden es wieder über 20 Grad bei uns in Regensburg, Niederbayern und der Oberpfalz.
0: Ja.
1: Heißt, wir machen ganz einfach Kürbiseis selber. Und zwar ganz ohne Kürbis. Ganz einfach.
0: Morgen früh bei uns. Das Charivari-Morgenteam ab 5 natürlich hier. Und in diesem Sinne wünschen wir euch noch einen wunderschönen, meist sonnigen Donnerstag.
1: Ja.
0: Und bis morgen.
1: Bis
0: ciao,
1: dann.
0: Ciao.
1: Tschüss.
0: Dabei.

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3: Ich bin Christian Augustin. Seit Mitternacht gilt in Deutschland wieder ein Tankrabatt. Der Preis pro Liter Benzin oder Diesel soll um rund 17 Cent fallen. Das geht wegen einer Senkung der Energiesteuer. Die Maßnahme ist bis Jahresende befristet. An vielen Tankstellen fielen bereits in der Nacht die Preise. Ob die 17 Cent aber vollständig an den Zapfsäulen spürbar sind, ist noch unklar. 1,5 Wochen nach der Berlin-Wahl starten heute Gespräche über eine Regierungsbildung in der Hauptstadt. Linke, Grüne und SPD treffen sich zu einem ersten Gespräch. Bayerns Ministerpräsident Markus Söder bringt in diesem Zusammenhang einmal mehr den Länderfinanzausgleich ins Spiel. Er fordert mit Blick auf eine mögliche rot-grün-rote Regierung in der Hauptstadt eine umfassende Reform. Er spricht sich für ein völlig neues System aus. Hintergrund ist, dass Bayern mit den Zahlungen in den Länderfinanzausgleich andere Bundesländer wie Berlin mitfinanziert. Er ist zuversichtlich. Im dritten Anlauf will Bundestrainer Jürgen Klopp endlich einen Sieg verbuchen. Die deutsche Fußballnationalmannschaft trifft am Abend in München auf Serbien. Von Druck ist bei Jürgen Klopp nicht viel zu spüren. Er verweist immer wieder darauf, dass sein Team Zeit braucht, um sich einzuspielen. Anpfiff gegen Serbien ist am Abend um 20.45 Uhr.
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4: A3 Nürnberg Richtung Passau zwischen Nittendorf und Sinzing 1 Kilometer Stau. A6 Nürnberg Richtung Hilsen zwischen Amberg West und Amberg Süd 4 Kilometer Stau. Und Stau auch auf der A93 Holledau Richtung Regensburg zwischen dem Dreieck Holledau und Wollenzach momentan 3 Kilometer Stau.
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4: In Regensburg, in der Dornierstraße wird geblitzt, in Thalmassing am Ortsausgang Richtung Hagelstadt fahrend und im Landkreis Kelheim in Holzerlanden am Ortsausgang, wenn man Richtung Kelheim unterwegs ist.
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4: In Regensburg-Prüfening Sonnenschein, hier momentan 12 Grad. Sonnig, aber kühl, momentan auch in Cham. Am Rathaus messen wir 8 Grad und in Volkenschwand im Landkreis Kelheim 11 Grad. Im Laufe des Tages wird es immer wolkiger. Dennoch bleibt es relativ mild heute mit Höchstwerten von an die 24 Grad am Nachmittag. Und auch wenn es nicht immer so aussieht, im Großen und Ganzen bleibt es heute trocken. Der Wettertrend. Morgen noch einige Wolken über unsere Region, vereinzelt etwas Regen mit dabei. Ab Samstag wird es aber schon wieder freundlicher mit längeren sonnigen Abschnitten. Die Temperaturen bleiben so rund um die 20 Grad Marke.
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2: Am Samstagnachmittag mal kurz raus aus dem Stadtbummel und rein in die Musik. In der Niedermünsterkirche gibt's von 12 bis 12:30 Uhr Barockmusik mit Gesang. Das Muffat-Ensemble spielt Werke rund um das Thema Frieden. Eine halbe Stunde Musik mitten in Regensburg, die sich tatsächlich wunderbar zwischendurch mitnehmen lässt. Am Samstagabend geht's im Landkreis Regensburg um unsere Mundart. Tschüss, Semmel. Hat die bayerische Sprache noch Zukunft? Fragt Niklas Hilber vom Bund Bayerischer Sprache. Um 19.30 Uhr geht's los im Bürgersaal vom Bürgerhaus in Wörth an der Donau.
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8: A3 Nürnberg Richtung Regensburg zwischen Nittendorf und Sinzing 3 Kilometer Stau. A6 Nürnberg Richtung Pilsen zwischen Amberg West und Amberg Süd 4 Kilometer Stau. Und A93 Holledau in Richtung Regensburg fahren zwischen dem Dreieck Holledau und Wollenzach hier gut 2 Kilometer Stau.
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8: In der Dornierstraße in Regensburg wird geblitzt. Hier gilt Tempo 30. Außerdem ein Blitzer in Thalmassing am Ortsausgang, wenn man Richtung Hagelstadt fährt. Und im Landkreis Kelheim wird geblitzt in Abensberg in der Münchner Straße.
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8: Im Laufe des Tages wird es immer wolkiger. Dennoch bleibt es relativ mild heute mit Höchstwerten von an die 24 Grad am Nachmittag. Und auch wenn es nicht immer so aussieht, im Großen und Ganzen bleibt es heute trocken. Der Wettertrend. Morgen noch einige Wolken über unsere Region, vereinzelt etwas Regen mit dabei. Ab Samstag wird es aber schon wieder freundlicher mit längeren sonnigen Abschnitten. Die Temperaturen bleiben so rund um die 20 Grad Marke.
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0: internationalen Studie in 44 Ländern hervor. Die Wissenschaftler stellten fest, dass Kinder in Ländern mit niedrigem Einkommen täglich etwa 5000 Schritte mehr gehen als Kinder in Ländern mit hohem Einkommen. Zudem bewegen sich Kinder in ländlichen Regionen mehr als Stadtkinder. Seit Mitternacht gilt in Deutschland wieder ein Tankrabatt. Die Preise für Benzin und Diesel sind an vielen Zapfsäulen gefallen. Kritik an der Maßnahme kommt von Grünen-Fraktionschefin Dröge. Sie findet den Tankrabatt ungerecht, sagte sie bei NTV.
1: Es gibt einen viel schlaueren Weg zu helfen. Und das wäre, wenn man pauschal ein Energiegeld auszahlen würde. Es würde allen Menschen Unterstützung geben. Und es würde nicht zu einem relevanten Einteil am Ende doch bei den Mineralölkonzernen landen, die in dieser Krise krasse Übergewinne machen.
0: Bis Jahresende soll der Liter Benzin oder Diesel durch eine Energiesteuersenkung bis zu 17 Cent billiger sein. Eine vernünftige Nachtruhe besteht aus 7 bis 9 Stunden Schlaf. Doch die meisten Menschen in Bayern schlafen deutlich kürzer. 71% kommen nicht auf das medizinisch empfohlene Optimum, zeigt eine repräsentative Befragung im Auftrag der AOK Bayern. Ein knappes Drittel schläft demnach weniger als 6 Stunden. Männer und Frauen unterscheiden sich dabei kaum in ihrer Schlafdauer. Nach der missglückten Hinrichtung der verurteilten Mörderin Christa Pike hat der Gouverneur des US-Bundesstaates Tennessee, Lee, alle weiteren Hinrichtungen für dieses Jahr ausgesetzt. Die 50-jährige Pike hatte zuvor 2 Giftspritzen überlebt. Sie wurde ins Krankenhaus gebracht. Sie war 1996 wegen Mordes an einer 19-jährigen Bekannten zum Tode verurteilt worden. Auf der Autobahn A9 in Richtung München ist ein Mann zwischen 2 Fahrzeugen eingeklemmt und tödlich verletzt worden. Nach Polizeiangaben schlief der Mann am Morgen am Steuer ein und fuhr auf Höhe Pfaffenhofen gegen einen parkenden LKW und dann gegen eine Leitplanke. Als er ausstieg, fuhr ein Transporter in die ungesicherte Unfallstelle und klemmte den Mann ein. Die A9 war stundenlang voll gesperrt. Es bildete sich ein rund 18 Kilometer langer Rückstau.
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3: A3 Nürnberg Richtung Regensburg zwischen Nittendorf und Sinzing 3 Kilometer Stau. A6 Nürnberg Richtung Pilsen zwischen Amberg West und Amberg Süd 4 Kilometer Stau. Und A93 Holledau in Richtung Regensburg fahren zwischen dem Dreieck Holledau und Wollensach hier gut 2 Kilometer Stau.
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3: In der Dornierstraße in Regensburg wird geblitzt. Hier gilt Tempo 30. Außerdem ein Blitzer in Thalmassing am Ortsausgang, wenn man Richtung Hagelstadt fährt. Und im Landkreis Kelheim wird geblitzt in Abensberg in der Münchner Straße.
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3: In Regensburg am Jahnstadion momentan 14 Grad. In Sengenthal im Landkreis Neumarkt messen wir 16 Grad. Und bei euch in Karl-Münz im Landkreis Regensburg derzeit 14 Grad. Noch glitzert die Naab in der Sonne. Mit der Zeit strömen immer mehr Wolkenfelder zu uns und die sorgen heute für herbstliches Ambiente. Dennoch bleibt es aber mild heute, bis zu 24 Grad am Nachmittag. Der Wettertrend, auch morgen hängen da viele Wolken rum. Die lassen es etwas regnen, tatsächlich gar nicht mal so viel. Der Boden könnte mehr gebrauchen, aber gut, wir nehmen, was kommt. Ab Samstag wird es auch schon wieder sonniger und freundlicher und die Temperaturen bleiben so bei rund 20 Grad die nächsten Tage.
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12: A3 Regensburg Richtung Passau fahren. Zwischen dem Kreuz Deggendorf und dem Rastplatz Isarmündung ein Unfall. Achtung bitte, hier gibt's momentan Probleme im Ausfahrtsbereich. Der Standstreifen ist blockiert. Dann die A6 Nürnberg Richtung Pilsen. Zwischen Amberg West und Amberg Süd 5 Kilometer Stau. Und die A9 Nürnberg in Richtung München fahren. Zwischen der Raststätte Holledau und Pfaffenhofen ein Unfall. Hier ist der Standstreifen blockiert. Dann habe ich noch eine Meldung von der A93 für euch. Weiden Richtung Regensburg im Ausfahrtsbereich Regenstau. Vorsicht bitte, hier Gefahr durch ein defektes Fahrzeug.
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12: Im Landkreis Regensburg steht der Blitzer in Thalmassing am Ortsausgang Richtung Hagelstadt fahrend. In Abensberg im Landkreis Kelheim wird in der Münchner Straße geblitzt und in Bad Abbach ganz neu der Blitzer in der Römerstraße.
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12: Mit der Zeit strömen immer mehr Wolkenfelder zu uns und die sorgen heute für herbstliches Ambiente. Dennoch bleibt es aber mild heute, bis zu 24 Grad am Nachmittag. Der Wettertrend, auch morgen hängen da viele Wolken rum, die lassen es etwas regnen. Tatsächlich gar nicht mal so viel, der Boden könnte mehr gebrauchen. Aber gut, wir nehmen, was kommt. Ab Samstag wird es auch schon wieder sonniger und freundlicher und die Temperaturen bleiben so bei rund 20 Grad die nächsten Tage.
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2: Wer sind die allergroßkopfersten der Großkopferten in Deutschland? Das Manager-Magazin hat eine neue Liste der Superreichen veröffentlicht. Angeführt von der Pharmafamilie Böhringer Ingelheim. 66,7 Milliarden Euro. Lidl-Gründer Dieter Schwarz ist auf 2 abgerutscht. Hat gleich aus Panik deutschlandweit die 2. Kassen aufgemacht. Aber der Herr Schwarz hat mit seinen 87 Jahren immer noch knapp 54 Milliarden auf der Habenseite. Trifft sich gut, dass Silvi Mais gerade verkündet hat, dass ihr bei ihrem nächsten Mann Alter, Aussehen und Beruf völlig egal sind. Weiter geht's nach Hollywood. Herzogin Meghan ist ja mit Prinz Harry wieder auf die Insel gezogen. Und ihr Star-Agent, der ihr vor allem dabei helfen sollte, wieder in Hollywood Fuß zu fassen, der meint, ich bin mega froh, dass ich sie los hab. Ja, die Meghan mit ihrem Image noch zu vermitteln, da hätte er sich in der Branche unsterblich gemacht. Und die große Überraschung für Heidi Klums Partyplanungen. Ihre weltberühmte Halloween-Party. Die Kaulitz Boys werden dieses Jahr nicht mit dabei sein, weil sie am Tag drauf ein Konzert in Hamburg spielen. Vor allem Tom war ja in den letzten Jahren immer wieder Teil von Heidis Kostüm. Angler und Regenwurm, Medusa und ihr versteinerter Krieger, Pfau und Ei. Ja, spätestens nach dem Ei hätte ich auch was anderes vorgehabt.
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Ich bin Moritz Einzel. Koalitionskrach um die Zuckersteuer. Das Kanzleramt hat offenbar den Gesetzentwurf von Finanzminister Klingbeil gestoppt. Das berichtet die Bild-Zeitung. Der Entwurf sei nicht mehrheitsfähig und nicht abgesprochen. Klingbeil hatte einen neuen Gesetzentwurf vorgelegt. Die Steuer auf gezuckerte Getränke soll demnach mittelfristig 1,2 Milliarden Euro einbringen. Die steigenden Lebenshaltungskosten sind laut einer Umfrage auch in diesem Jahr die größte Sorge der Menschen in Deutschland. Demnach haben fast 6 von 10 große Angst davor, dass die Kosten für

0: Erhöhungen, Leistungskürzungen sowie eine Überforderung des Staates durch Geflüchtete gehören zu den Hauptsorgen der Menschen. Seit Mitternacht gilt der neue Tankrabatt und die Spritpreise sind direkt stark gefallen. Laut ADAC war der Preis für Super E10 am Morgen im Schnitt gut 14 Cent niedriger als gestern. Diesel war gut 15 Cent günstiger. Kritik an der Maßnahme kam von Grünen-Fraktionschefin Dröge. Sie verwies bei NTV darauf, dass gleichzeitig der Preis für das Deutschland-Ticket steigt.
1: Ich finde es eine absolute Unverschämtheit, den Bahnfahrern gegenüber zu sagen, 2,5 Milliarden Euro sind dafür ein Tankrabatt. Und gleichzeitig hat der Bund sich jetzt entschieden, kein Geld in die Hand zu nehmen, um das Deutschlandticket wenigstens im Preis stabil zu halten.
0: Bis Jahresende soll der Tankrabatt über eine Energiesteuersenkung die hohen Spritpreise abfedern. Während des Münchner Oktoberfests gilt rund um den Münchner Flughafen ein verschärftes Drohnenflugverbot. Mehrere Hobby-Drohnenflieger haben das nach Polizeiangaben missachtet. In zwei Fällen habe das zu kurzzeitigen Einschränkungen des Flughafenbetriebs geführt. Die Polizei warnt Drohnenflieger vor möglichen teuren Folgen und drohenden Strafverfahren und rät dazu, sich über die aktuellen Vorschriften stets auf dem Laufenden zu halten. Seit 5 Jahren ist Thomas Weikert Präsident des Deutschen Olympischen Sportbundes. Doch für eine weitere Amtszeit will er nicht kandidieren. Das hat der 64-Jährige gut 2 Monate vor dem Votum auf der DOSB-Mitgliederversammlung in Frankfurt am Main mitgeteilt. Er spüre, dass er nicht mehr die Kraft für weitere 4 Jahre Vollgas habe, so Weikert. Wer sein Nachfolger wird, ist offen.
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3: Umweltbildung für Jung und Alt, die will das Haus am Habsberg im Landkreis Neumarkt vermitteln. Gestern hat es einen besonderen Termin gegeben auf einer Streuobstwiese bei Neumarkt-Pölling. Dort hat das Haus am Habsberg die Streuobsttage für Schulklassen vorgestellt. Sie finden jedes Jahr im Herbst statt und sollen Kinder für die Natur begeistern. Im Mittelpunkt der Streuobsttage stehen regionale Apfelsorten. Einige wurden vor Ort gleich zu Apfelsaft gepresst. Auch Landrat Martin Meyer hat sich ein Glaserl schmecken lassen. Michael Hegele, Charivari in Pölling.
4: Testspiel daheim in der Länderspielpause. Fußball-Drittligist SSV Jahn Regensburg empfängt heute den österreichischen Bundesligisten WSG Tirol. Die Partie wird am Sportpark Haulbachwege ausgetragen und beginnt um 14 Uhr. Zuschauen geht für 10 Euro Eintritt. Der Jahnwirt, die Taverna Nausa, hat auch geöffnet. Fans würden ihre Mannschaft gerne mal wieder siegen sehen. Das hat der Jahn in dieser Saison erst einmal geschafft. Am ersten Spieltag bei Viktoria Köln. Das nächste Jahn-Heimspiel in der dritten Liga ist Samstag in einer Woche. Anja Stubber, Charivari in Regensburg.
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5: A6 Nürnberg Richtung Pilsen zwischen Amberg West und Amberg Süd 4 Kilometer Stau. A9 Nürnberg Richtung München zwischen der Raststätte Holledau und Pfaffenhofen ist nach einem Unfall der Standstreifen blockiert. A93 Regensburg in Richtung Holledau fahren zwischen Siegenburg und Elsendorf. Achtung, hier liegen Gegenstände auf der Fahrbahn. Und die A93 Weiden Richtung Regensburg. Achtung bitte im Ausfahrtsbereich Regenstau. Da steht ein defektes Fahrzeug.
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5: 2 Blitzer aus dem Landkreis Kelheim, einmal Abensberg in der Münchner Straße wird geblitzt und in Bad Abbach in der Römerstraße.
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5: In Neumarkt am Ostendorfer Gymnasium schon gut mild mit 18 Grad. In Kelheim am Feuerwehrhaus in Kelheim-Binzer messen wir 17 Grad und in Pölling momentan auch schon 18 Grad. Mit der Zeit wechselt der Himmel heute seine Farben von hellblau auf wolkengrau. Größere Wolkenfelder ziehen zu uns, aber die Temperaturen stört es überhaupt nicht. Heute Nachmittag nochmal spätsommerliche 24 Grad bei uns in der Region. Der Wettertrend, auch der Freitag schmeißt sich den Herbstmantel um. Viele Wolken, auch einzelne Regenschauer mit dabei, aber auch das beeindruckt die Temperaturen kaum. Es bleibt nämlich mild mit rund 20 Grad und so geht's dann auch die nächsten Tage weiter. Ab Samstag wird es dazu aber wieder freundlicher mit mehr Sonnenschein für unsere Region.
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5: Kurz nach 12 am Donnerstag, am kleinen Freitag sozusagen. Und damit ihr auf dem Laufenden bleibt, gleich unsere Lokalreporter mit diesem Thema. Dazu kriegt ihr Musik aus Hamburg. Eine Newcomerin, die mit ihren 28 Jahren schon sehr erfolgreich ist als Songwriterin und auch selber singt. Tiffany Aris, die Frau hat Musik im Blut. Hier ist sie bei euch mit ihrer Hitsingle Vertigo. Und gleich danach der Altmeister am Klavier, Elton.

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11: Freie Fahrt haben Motorradfahrer seit heute auf der A93 hier im Landkreis Kelheim. Das Tempolimit von 80 Stundenkilometern für Zweiräder ist wieder aufgehoben. Es gilt nur in den Monaten Mai bis September. Die Fahrbahn zwischen Elsendorf und dem Dreiecksal Haupt besteht noch aus Beton. Er kann sich bei Hitze ausdehnen und aufplatzen. Fachleute nennen das einen Blow-up. Das Tempolimit soll Biker vor Stürzen schützen. Es gilt neben der A93 auch für die A3 und die A92 in Niederbayern. Michael Hegele, Charivari im Landkreis Kelheim.
12: Einmal im Feierabendverkehr kurz nicht aufgepasst, krasse Folgen. Auf der A93, kurz vor Pendling, ist eine Frau mit ihrem BMW gestern Abend im stockenden Verkehr auf einen VW Golf aufgefahren. Der wurde dadurch in die Leitplanke geschoben. Dann ist die Frau noch gegen einen Skoda geknallt, der wurde dadurch wiederum auf einen Jaguar geschoben. Laut Polizei gab es keine Verletzten, aber der Blechschaden ist hoch, rund 45.000 Euro. Für die Bergungsarbeiten war die Autobahn in Richtung Regensburg gut eine Stunde gesperrt. Anja Stubber, Charivari bei Pendling.
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13: A3 Nürnberg Richtung Passau zwischen dem Kreuz Deggendorf und Hengersberg. Ein Unfall. Achtung, hier Gefahr durch Personen auf der Fahrbahn. Die A6 Nürnberg Richtung Pilsen zwischen Amberg West und Amberg Süd. 3 Kilometer Stau. A93 Weiden Richtung Regensburg. Achtung mit dem Ausfahrtsbereich Regenstau. 4 Gefahr durch ein kaputtes Fahrzeug.
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13: Geblitzt wird in der Regensburg, in der Albertus-Magnus-Straße und in der Straubinger-Straße. In Barbing wird am Hölzl fotografiert, in Regenstauf, in der Lohstraße, in Nittenau, in der Regentalstraße, aber auch in der Fischbacher Straße. In Abensberg steht der Blitzer in der Straubinger Straße und in Bad Abbach wird in der Römerstraße geblitzt.
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13: Mit der Zeit wechselt der Himmel heute seine Farben von hellblau auf wolkengrau. Größere Wolkenfelder ziehen zu uns, aber die Temperaturen stört es überhaupt nicht. Heute Nachmittag nochmal spätsommerliche 24 Grad bei uns in der Region. Der Wettertrend. Auch der Freitag schmeißt sich den Herbstmantel um. Viele Wolken, auch einzelne Regenschauer mit dabei. Aber auch das beeindruckt die Temperaturen kaum. Es bleibt nämlich mild mit rund 20 Grad und so geht's dann auch die nächsten Tage weiter. Ab Samstag wird es dazu aber wieder freundlicher mit mehr Sonnenschein für unsere Region.
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Hier ist Treffpunkt Mittag am Donnerstag, am 1. Oktober. Ein neuer Monat und der hat wieder neue Dinge für uns. Der Tankrabatt gilt ja seit heute Mitternacht wieder und hat zumindest heute Vormittag für eine spürbare Preisentlastung beim Tanken gesorgt. Und noch eine gute Nachricht. PFAS, das habt ihr vielleicht schon mal gehört, wird auch gerne Ewigkeitschemikalie genannt, weil diese PFAS-Chemikalien sich nicht abbauen lassen oder auch nicht filtern lassen. Ab dem 10. Oktober tritt ein EU-Verbot in Kraft, das eine Unterart von PFAS zum Beispiel in Klamotten, Verpackungen, Schuhen, andere Textilien und auch Kosmetika verbietet. Und vorsorgen wir digitaler. Vielleicht habt ihr auch eine Vorsorgevollmacht oder eine Patientenverfügung für den Notfall daheim, um euch einfach abzusichern. Aber im Notfall müssen eben Angehörige oder auch Richter oder Ärzte schnell drauf zugreifen können. Und um das zu garantieren, könnt ihr ab sofort eure digitalen Versionen von diversen Vorsorgevollmachten, Patientenverfügungen etc. im zentralen Vorsorgeregister der Bundesnotarkammer hinterlegen lassen. Wichtige Dinge, die der Oktober da für uns im Gepäck hat und was sonst noch wichtig ist heute, das hört ihr gleich ganz ausführlich um 13 Uhr in unseren Nachrichten. Bis dahin geht's weiter mit mehr Hits, mehr Vielfalt für euren Donnerstagmittag.

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18: Ich bin Moritz Einzel. Der Bund der Steuerzahler hat mal wieder sein Schwarzbuch vorgelegt. Der Lobbyverband zeigt darin 100 Fälle von Steuerverschwendung auf. In diesem Jahr geht es unter anderem um einen besonders teuren Zaun, Designermöbel in einem Jobcenter oder eine Fahrradgarage nur für Staatsbedienstete mit rechnerisch mehr als 16.000 € Kosten je Stellplatz. Klimaneutraler Strom ist auf dem Vormarsch. In den ersten drei Quartalen dieses Jahres deckten erneuerbare Energien über 60% des Stromverbrauchs ab, so viel wie noch nie. Das hat der Bundesverband der Energie- und Wasserwirtschaft mitgeteilt. Vor allem Wind- und Sonnenenergie ist für den Anstieg verantwortlich. Das Kanzleramt hat die Pläne von Finanzminister Klingbeil zur Einführung einer Steuer auf zuckerhaltige Getränke vorerst gestoppt. Klingbeil hatte seinen Gesetzentwurf gestern in die Ressortabstimmung geschickt. In Regierungskreisen heißt es nun, sein Entwurf weiche vom Vorschlag der Finanzkommission Gesundheit ab und sei nicht mehrheitsfähig. Zum Jahresende 2025 war Hamburg das jüngste Bundesland in Deutschland. Das geht aus Daten des Statistik

0: Sachsen-Anhalt liegt das Durchschnittsalter bei 48,4 Jahren. Ein Unentschieden und eine Niederlage gab es bisher, seitdem Jürgen Klopp Bundestrainer ist. Heute Abend will die deutsche Fußballnationalmannschaft erstmals 3 Punkte in der aktuellen Nations League-Kampagne einfahren. In München trifft das DFB-Team auf Serbien. Klopp über die serbischen Spieler.
1: Na, sehr erfahren. Wie heißt es, mit allen Abwassern gewaschen sozusagen im Fußballbereich. Und darauf müssen wir sich einstellen.
0: Im deutschen Tor wird Jonas Urbich sein Debüt geben. Er ist ja sowas wie der Kronprinz von Manuel Neuer beim FC Bayern. Urbich sagte gestern auf der Pressekonferenz:
2: Ich freue mich einfach, dass ich morgen die Möglichkeit bekomme, hier im eigenen Stadion aufzulaufen und meinen Teil dazu beizutragen, dass wir als Team unseren ersten Sieg unter Jürgen Klopp einfahren.
0: Deutschland gegen Serbien. Anstoß in der Münchner Arena ist um 20.45 Uhr.
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4: Umweltbildung für Jung und Alt, die will das Haus am Habsberg im Landkreis Neumarkt vermitteln. Gestern hat es einen besonderen Termin gegeben auf einer Streuobstwiese bei Neumarkt-Pölling. Dort hat das Haus am Habsberg die Streuobsttage für Schulklassen vorgestellt. Sie finden jedes Jahr im Herbst statt und sollen Kinder für die Natur begeistern. Im Mittelpunkt der Streuobsttage stehen regionale Apfelsorten. Einige wurden vor Ort gleich zu Apfelsaft gepresst. Auch Landrat Martin Meyer hat sich ein Glaserl schmecken lassen. Michael Hegele, Charivari in Pölling.
5: Testspiel daheim in der Länderspielpause. Fußball-Drittligist SSV Jahn Regensburg empfängt heute den österreichischen Bundesligisten WSG Tirol. Die Partie wird am Sportpark Haulbachwege ausgetragen und beginnt um 14 Uhr. Zuschauen geht für 10 Euro Eintritt. Der Jahnwirt, die Taverna Nausser, hat auch geöffnet. Fans würden ihre Mannschaft gerne mal wieder siegen sehen. Das hat der Jahn in dieser Saison erst einmal geschafft, am ersten Spieltag bei Viktoria Köln. Das nächste Jahn-Heimspiel in der dritten Liga ist Samstag in einer Woche. Anja Stubar, Charivari in Regensburg.
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7: A3 Regensburg Richtung Passau fahrend. Achtung bitte zwischen dem Kreuz Deggendorf und Hengersberg. Da hat's gekracht. Die Unfallstelle ist noch ungesichert. Der rechte Fahrstreifen ist blockiert. Achtung, hier sind Personen am Fahrbahnrand und es liegen Gegenstände auf der Fahrbahn verstreut. Dann die A6 Nürnberg Richtung Pilsen zwischen Amberg West und Amberg Süd. 3 Kilometer Stau. Die A93 weiter Richtung Regensburg. Achtung bitte im Ausfahrtsbereich Regenstau. Hier Gefahr durch ein kaputtes Fahrzeug.
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7: Blitzer steht in Regensburg, in der Albertus-Magnus-Straße, dann auch in der Straubinger Straße. In Barbing wird am Hölzel geblitzt, in Regenstauf in der Lohstraße, in Nittenau in der Regentalstraße und in der Fischbacher Straße, in Abensberg in der Straubinger Straße und in Bad Abbach ein Blitzer in der Römerstraße. In Kelheim an der Grundschule Hohenfall 19 Grad, in Neumarkt am Bahnhof 21 Grad und bei euch in Volkenspand 20 Grad. Im Laufe des Tages wird es immer wolkiger, dennoch bleibt es relativ mild heute mit Höchstwerten von an die 24 Grad am Nachmittag. Und auch wenn es nicht immer so aussieht, im Großen und Ganzen bleibt es heute trocken. Der Wettertrend. Morgen noch einige Wolken über unsere Region, vereinzelt etwas Regen mit dabei. Ab Samstag wird es aber schon wieder freundlicher mit längeren sonnigen Abschnitten. Die Temperaturen bleiben so rund um die 20 Grad Marke.
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7: Donnerstagmittag, die erste Tageshälfte. Habt ihr geschafft? Unsere Lokalreporter haben gleich dieses Thema aus der Region für euch. Dankeschön, aber erstmal darf Michael Schulte ans Mikrofon, hat seine Hitsingle Better Me im Gepäck und danach übernehmen Take That. Schönen Donnerstag.

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9: Freie Fahrt haben Motorradfahrer seit heute auf der A93 hier im Landkreis Kelheim. Das Tempolimit von 80 Stundenkilometern für Zweiräder ist wieder aufgehoben. Es gilt nur in den Monaten Mai bis September. Die Fahrbahn zwischen Elsendorf und dem Dreiecksal Haupt besteht noch aus Beton. Er kann sich bei Hitze ausdehnen und aufplatzen. Fachleute nennen das einen Blow-up. Das Tempolimit soll Biker vor Stürzen schützen. Es gilt neben der A93 auch für die A3 und die A92 in Niederbayern. Michael Hegele, Charivari im Landkreis Kelheim.
10: Einmal im Feierabendverkehr kurz nicht aufgepasst, krasse Folgen. Auf der A93, kurz vor Pendling, ist eine Frau mit ihrem BMW gestern Abend im stockenden Verkehr auf einen VW Golf aufgefahren. Der wurde dadurch in die Leitplanke geschoben. Dann ist die Frau noch gegen einen Skoda geknallt, der wurde dadurch wiederum auf einen Jaguar geschoben. Laut Polizei gab es keine Verletzten, aber der Blechschaden ist hoch, rund 45.000 Euro. Für die Bergungsarbeiten war die Autobahn in Richtung Regensburg gut eine Stunde gesperrt. Anja Stubber, Charivari bei Pendling.
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12: A3 Regensburg Richtung Passau zwischen dem Kreuz Deggendorf und Hengersberg. Achtung, ein Unfall. Der rechte Fahrstreifen seitdem blockiert. Hier auch Gefahr durch Personen auf der Fahrbahn und da liegen noch diverse Fahrzeugteile verstreut auf der Fahrbahn. A6 Nürnberg Richtung Pilsen zwischen Amberg West und Amberg Süd 3 Kilometer Stau. Und die A93 Weiden Richtung Regensburg. Achtung bitte im Ausfahrtsbereich Regenstauf. Hier Gefahr durch ein kaputtes Fahrzeug.
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12: In Regensburg wird geblitzt in der Albertus-Magnus-Straße und in der Straubinger-Straße. In Barbing steht der Blitzer am Hölzl, in der Lohstraße, in Regenstauf wird geblitzt, in Nittenau einmal in der Regentalstraße und in der Fischbacher-Straße und in Abensberg steht der Blitzer in der Straubinger-Straße. Im Laufe des Tages wird es immer wolkiger. Dennoch bleibt es relativ mild heute mit Höchstwerten von an die 24 Grad am Nachmittag. Und auch wenn es nicht immer so aussieht, im Großen und Ganzen bleibt es heute trocken. Der Wettertrend. Morgen noch einige Wolken über unsere Region, vereinzelt etwas Regen mit dabei. Ab Samstag wird es aber schon wieder freundlicher mit längeren sonnigen Abschnitten. Die Temperaturen bleiben so rund um die 20 Grad Marke.

0: Grüßt euch, hier ist Treffpunkt Mittag am Donnerstag. Zwischen Lachen und Weinen, der Bund der Steuerzahler hat sein neues Schwarzbuch 2026-27 veröffentlicht. Darin stehen viele gescheiterte oder überteuerte Steuerprojekte. Reporterin Claudia Wächter hat schon durchgeblättert. Claudia, heuer geht es vor allem um vergiftete Geschenke.
1: Diese Geschenke sind staatliche Förderprogramme, die zum Beispiel Kommunen beantragen, nur weil es dann Geld gibt. Ohne wirklichen Nutzen, sagt der Lobbyverband und fordert mehr Transparenz bei solchen Verfahren. Und dann wären da noch die Projekte, wo viele nur sagen, der Hammer. Designermöbel im Jobcenter, einen einzigen Fahrradstellplatz für 16.000 Euro oder Dienstlaptops, die nie eingeschaltet werden.
0: Ja, leider gilt bei Fördergeldern klotzen statt kleckern. Der Bund der Steuerzahler hat heute sein neues Schwarzbuch mit allerlei Steuerverschwendungen veröffentlicht.

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18: Ich bin Dominik Schweiger. Seit Mitternacht gilt der neue Tankrabatt und die Spritpreise sind direkt gefallen. Laut ADAC war der Preis für Super E10 am Morgen im Schnitt gut 14 Cent niedriger als gestern. Diesel war gut 15 Cent günstiger. Bis Jahresende soll der Tankrabatt über eine Energiesteuersenkung die hohen Spritpreise abfedern. Ob der Rabatt aber komplett an die Verbraucher weitergegeben wird, ist offen. Ökonomen und Oppositionspolitiker kritisieren den Tankrabatt als wenig zielgerichtete Entlastung mit der Gießkanne. Anständiger Schlaf dauert in der Regel 7 bis 9 Stunden. Die meisten Menschen in Bayern schlafen aber deutlich kürzer. 7 von 10 kommen nicht auf das medizinisch empfohlene Optimum, zeigt eine Befragung für die AOK Bayern. Ein knappes Drittel schläft demnach weniger als 6 Stunden. Männer und Frauen unterscheiden sich dabei kaum in ihrer Schlafdauer. Koalitionskrach um die Zuckersteuer. Das Kanzleramt hat offenbar den Gesetzentwurf von Finanzminister Klingbeil gestoppt. Laut Bild sei der Entwurf nicht mehrheitsfähig und nicht abgesprochen. Klingbeil hatte einen neuen Gesetzentwurf vorgelegt. Die Steuer auf gezuckerte Getränke soll demnach mittelfristig 1,2 Milliarden Euro einbringen. Nach der missglückten Hinrichtung der verurteilten Mörderin Christa Pike hat der Gouverneur des US-Bundesstaates Tennessee, Lee, alle weiteren Hinrichtungen für dieses Jahr ausgesetzt. Die 50-jährige Pike hatte zuvor 2 Giftspritzen überlebt. Sie wurde ins Krankenhaus gebracht. Sie war 1996 wegen Mordes an einer 19-jährigen Bekannten zum Tode verurteilt worden. Im dritten Anlauf soll er endlich her, der erste Sieg für Jürgen Klopp als Fußball-Bundestrainer. Um 20.45 Uhr empfängt Deutschland Serbien in der Nations League und steht schon unter Druck. Pia Wegner blickt voraus.
19: Ein 1:1 in den Niederlanden, ein 0:1 gegen Griechenland. Der Start unter Jürgen Klopp war mehr als

0: A6 Nürnberg Richtung Pilsen zwischen Amberg West und Amberg Süd. Momentan 4 Kilometer Stau und das gleiche auch auf der Gegenseite. A6 Pilsen Richtung Nürnberg. Hier ist der Stau zwischen Amberg Ost und Amberg West gut 3 Kilometer momentan. A93 Regensburg in Richtung Holledau fahren. Zwischen Regensburg-Pfaffenstein und Kumpfmühl 2 Kilometer Stau.
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0: In Regensburg steht der Blitzer in der Karl-Stieler-Straße und in Lappersdorf am Sportzentrum.
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0: In Regensburg beim Haus der Bayerischen Geschichte 23 Grad, in Schwandorf am Bahnhof 22 Grad und in Rötz im Landkreis Cham 22 Grad. Mit der Zeit wechselt der Himmel heute seine Farben von hellblau auf wolkengrau. Größere Wolkenfelder ziehen zu uns, aber die Temperaturen stört es überhaupt nicht. Heute Nachmittag nochmal spätsommerliche 24 Grad bei uns in der Region. Der Wettertrend, auch der Freitag schmeißt sich den Herbstmantel um. Viele Wolken, auch einzelne Regenschauer mit dabei, aber auch das beeindruckt die Temperaturen kaum. Es bleibt nämlich mild mit rund 20 Grad und so geht's dann auch die nächsten Tage weiter. Ab Samstag wird es dazu aber wieder freundlicher mit mehr Sonnenschein für unsere Region.
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2: Am Samstagnachmittag mal kurz raus aus dem Stadtbummel und rein in die Musik. In der Niedermünsterkirche gibt's von 12 bis 12.30 Uhr Barockmusik mit Gesang. Das Muffat-Ensemble spielt Werke rund um das Thema Frieden. Eine halbe Stunde Musik mitten in Regensburg, die sich tatsächlich wunderbar zwischendurch mitnehmen lässt. Am Samstagabend geht's im Landkreis Regensburg um unsere Mundart. Tschüss, Semmel. Hat die bayerische Sprache noch Zukunft? Fragt Niklas Hilber vom Bund Bayerischer Sprache. Um 19.30 Uhr geht's los im Bürgersaal vom Bürgerhaus in Wörth an der Donau.
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8: A6 Nürnberg Richtung Pilsen zwischen Amberg West und Amberg Süd. Momentan 4 Kilometer Stau und das gleiche auch auf der Gegenseite. A6 Pilsen Richtung Nürnberg. Hier ist der Stau zwischen Amberg Ost und Amberg West gut 3 Kilometer momentan. A93 Regensburg in Richtung Holledau fahren. Zwischen Regensburg-Pfaffenstein und Kumpfmühl 2 Kilometer Stau.
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8: In Regensburg steht der Blitzer in der Karl-Stieler-Straße und in Lappersdorf am Sportzentrum.
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8: Mit der Zeit wechselt der Himmel heute seine Farben von hellblau auf wolkengrau. Größere Wolkenfelder ziehen zu uns, aber die Temperaturen stört es überhaupt nicht. Heute Nachmittag nochmal spätsommerliche 24 Grad bei uns in der Region. Der Wettertrend. Auch der Freitag schmeißt sich den Herbstmantel um. Viele Wolken, auch einzelne Regenschauer mit dabei. Aber auch das beeindruckt die Temperaturen kaum. Es bleibt nämlich mild mit rund 20 Grad und so geht's dann auch die nächsten Tage weiter. Ab Samstag wird es dazu aber wieder freundlicher mit mehr Sonnenschein für unsere Region.
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19: Ich bin Dominik Schweiger. Die Zuckersteuer kommt erstmal nicht. Das Kanzleramt hat den Entwurf von Finanzminister Klingbeil gestoppt. Der Vorschlag sei so in der Regierung nicht mehrheitsfähig, hieß es aus Regierungskreisen. Mehr von Thomas Bleskin.
17: Dass die Steuer auf Cola, Fanta, Sprite und Co. trotzdem im nächsten Jahr kommt, ist durchaus wahrscheinlich. Klingbeil dürfte den Entwurf jetzt nachjustieren. Hat er immerhin schon mal gemacht, als es darum ging, die Zuckersteuer auch auf Leitprodukte auszudehnen, obwohl diese überhaupt keinen Zucker enthalten. Für Verbraucher wird die neue Abgabe, wenn sie denn irgendwann kommt, im Portemonnaie durchaus spürbar. Die Bild-Zeitung hat ausgerechnet, dass ein Liter klassische Coca-Cola Stand heute um 45 Cent teurer werden würde.
19: Es gibt einen neuen Rekord beim Ökostrom. Bis Ende September hat Strom aus erneuerbaren Energien über 60% des Gesamtverbrauchs ausgemacht. So viel wie noch nie. Laut dem Bundesverband der Energie- und Wasserwirtschaft gab es im Vergleich zum Vorjahreszeitraum nochmal ein Plus um 4%. Vor allem Strom aus Wind und Sonne sind für den Anstieg verantwortlich. Der Bund der Steuerzahler wirft Bund, Ländern und Kommunen vor, dass sie unser öffentliches Geld zum Fenster rauswerfen. In seinem neuen Schwarzbuch nennt der Verband 100 Fälle von sogenannter Steuergeldverschwendung. Wichtig ist aber auch, der Bund der Steuerzahler ist kein unabhängiges Kontrollorgan, sondern ein privater Lobbyverband mit wirtschaftsliberaler und unternehmensnaher Ausrichtung. Der AfD-Verteidigungspolitiker Gnauk soll einen rechtsextremen Aktivisten zu einer nicht öffentlichen Bundeswehrübung mitgebracht haben. Laut dem Magazin Spiegel hatte Gnauk ihn als seine Begleitung angemeldet. Bei dem Termin wurden Waffensysteme vorgeführt, die das Heer anschaffen will. Trotz eines Foto- und Filmverbots hat der Rechtsextremist dann Bilder davon auf Instagram veröffentlicht. Der Mann hatte seinen Bundestagshausausweis bereits 2025 aus Sicherheitsgründen verloren. Seit 5 Jahren ist Thomas Weikert Chef des Deutschen Olympischen Sportbundes. Für eine weitere Amtszeit will er aber nicht kandidieren. Das hat er gut 2 Monate vor der Wahl auf der DOSB-Mitgliederversammlung in Frankfurt am Main gesagt. Er spüre, dass er nicht mehr die Kraft für weitere 4 Jahre Vollgas habe, so Weikert. Wer sein Nachfolger wird, ist noch offen.
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1: 3:02 auf der A6 Nürnberg in Fahrtrichtung Pilsen dauert es länger. Zwischen Amberg West und Amberg Süd 5 Kilometer Stau, aktuell 13 Minuten plus. Und Vorsicht auf der B85 kam Richtung Amberg zwischen Neubeu und Abzweig nach Blechhammer. Unfall hier mit mehreren Fahrzeugen, da ist die

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1: In Regensburg, Karl-Stieler-Straße bei Tempo 30, steht ein Blitzer, meldet der Philipp und die Nele im Landkreis Regensburg-Lappersdorf am Sportzentrum. Auch hier Tempo 30. Meldet uns gerne Staus und Blitzer kostenlos an die 08000 08007. Da ist noch jemand in der Leitung.
2: Ja, hallo, hier ist Christiane. Ich wollte einen Blitzer melden, und zwar in Gebelkofen am Milchhäusel.
1: Im Landkreis Regensburg, Gebelkofen am Milchhäusel. Dankeschön.
2: Genau.
1: Das Charivari-Wetter in Regensburg an der Donaulände sind es aktuell 24 Grad, in Kielheim am Donaupark 23 und in Cham am Marktplatz 23 Grad. Mit Wolken immer mehr jetzt zum Feierabend geht's rein. Bei uns bleibt aber noch trocken, über Nacht Temperaturen um 9 Grad. Morgen auch eher durchwachsen, da kann es auch mal tröpfeln, bei um die 20 Grad. Nachmittags dann auch mehr Sonne wieder dabei zum Start ins erste Oktoberwochenende. Der Charivari-Wettertrend am Samstag erst oft neblig, danach sonnig mit bis zu 24 Grad.
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1: Donnerstag Nachmittag im Altweibersommer oder neudeutsch in der Best Ages Season. Wie alt? Schauen wir aus, wenn wir heute Nachmittag auf die Anzeige an der Tankstelle schauen. In der Früh war der Tankrabatt, der ab heute ja gilt, auf jeden Fall mal spürbar. Jetzt am Nachmittag ist natürlich wieder raufgeschnellt. Habt ihr schon getankt heute? Wie denkt ihr drüber? Welche Erfahrungen habt ihr heute schon gemacht? Eure Meinung, eure Anrufe gerne heute Nachmittag, gerne auch eine WhatsApp ans Studio-Handy von Charivari. Und dazu jetzt Musik erstmal zum Start in die Stunde von Britney Spears und Sometimes die 90er. Davor Mark Ember mit Belong Together um 5 Minuten nach 3.
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0: Genau, Viertel nach drei, Charivari, am Donnerstag, an dem Tag, an dem der Tankrabatt wieder gilt. Und in der Früh auf der Fahrt in die Arbeit, habt ihr es auch gemerkt, da sind die Preise dann doch schon ein ganz Stückchen zumindest runtergegangen. Jetzt durch die Mittagserhöhung schon wieder nach oben. Wie habt ihr das schon erlebt, Charivari-Umfrage heute an Tankstellen in Regensburg? Wie geht's euch mit dem Tankrabatt? Wie denkt ihr drüber?
1: Also 17 Cent sind durchaus eine Entlastung und natürlich würde man sich immer mehr wünschen. Also es ist auf jeden Fall besser als nichts.
2: Also ich muss sagen, ich habe schon jetzt die letzten Tage mit dem Tank ein bisschen gewartet wegen dem Tankrabatt. Ob man das jetzt so wirklich am Ende des Monats im Geldbeutel merkt, kann ich jetzt noch nicht sagen. Aber ich finde es auf jeden Fall gut.
3: Aber ich sag mal so, wenn der Tankpreis von 2,17 auf 2 Euro sinkt, ist der Tankpreis immer noch hoch. Klar freut man sich, aber einfach nur, weil die Messlatte ziemlich hoch gesetzt wurde.
0: Ich habe jetzt gerade mal nachgeschaut. Gibt es ja die Homepages, wo man clever tanken zum Beispiel. Da ist momentan der Diesel schon wieder zwischen 2,22 und ja gut 2,32. Wie denkt ihr über den Tankrabatt, der seit heute wieder gilt? Bis zum Ende des Jahres habt ihr schon getankt? Gerne anrufen, gerne auch WhatsApp schicken zu uns an Charivari.

Charivari, lasst euch den Nachmittagskaffee schmecken. Ist ja auch der einzige Kraftstoff, den wir auch uns nach 12 noch leisten können. Wunderbar. Heute ist übrigens Tag des Kaffees. Die Pet Shop Boys liefern uns den nächsten Hit nach 4:30.

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6: Es ist 3:30 am Donnerstag und da sehen wir heute, die Zuckersteuer kommt erstmal nicht. Das Kanzleramt hat den Entwurf von Finanzminister Klingbeil gestoppt. Der Vorschlag sei so in der Regierung nicht mehr mehrheitsfähig, heißt es aus Regierungskreisen. Das ist Thema heute auch bei uns in den Nachrichten zur vollen Stunde wieder. Jetzt schauen wir erstmal zu uns in die Region.
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9: Grüß Gott. Spezialkräfte der Polizei haben heute in Mainburg im Landkreis Kelheim einen Mann festgenommen. Der 42-Jährige hatte seine Mutter geschlagen und bedroht. Dann drohte er damit, dass er sich selbst etwas antut. Die Mutter alarmierte die Polizei. Sie umstellte das Haus und stürmte es. Der Sohn ließ sich widerstandslos festnehmen. Er blieb unverletzt. Bei ihm wurden ein Messer, Schreckschusswaffen und eine Armbrust gefunden. Jetzt ist der 42-Jährige in einer Fachklinik untergebracht. Vor einem Jahr hat es in einer Asylunterkunft in Solbersdorf im Landkreis Neumarkt gebrannt. Es war Brandstiftung. Ein 33 Jahre alter Iraner soll gezündelt haben. Das Landgericht Nürnberg-Fürth hat ihn jetzt aber freigesprochen. Grund waren Zeugen, die sich gegenseitig widersprochen haben und sich nicht an eigene Aussagen erinnern konnten. Das Gericht urteilte daher im Zweifel für den Angeklagten. Er bekommt sogar Geld für die Untersuchungshaft. Wer das Feuer damals gelegt hat, bleibt damit ungeklärt. Ein kurioser Unfall ist an einer Tankstelle in Schwandorf passiert. Dort hat gestern ein 99 Jahre alter Autofahrer die Kontrolle über seinen Wagen verloren. Das Auto prallte gegen eine Trennscheibe und einen Gartenzaun. Dabei ist ein Schaden von 15.000 Euro entstanden. Der Fahrer blieb unverletzt. Er sagte zur Polizei, dass er mit dem Schuh am Gaspedal hängen geblieben ist. Deshalb hatte das Auto plötzlich stark beschleunigt. 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
6: Obacht auf der A6 Nürnberg Richtung Pilsen zwischen Sulzbach-Rosenberg und der Raststätte Oberpfälzer Alb Süd. Hier Gefahr durch Fahrzeugteile auf der Fahrbahn. Weiter auf die A93 Weiden Richtung Regensburg zwischen Weiden Süd und Luewildenau. Hier liegen Glasscherben auf der Fahrbahn. B85 Kamm am Berg zwischen Neubeu und Abzweig nach Blechhammer. Unfall mit mehreren Fahrzeugen. Da ist die Richtungsfahrbahn aktuell gesperrt. Personen auf der Fahrbahn. Ortskundige Autofahrer werden gebeten, das Gebiet hier weiträumig zu umfahren.
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6: Im Landkreis Regensburg in Gebelkofen beim Milchhäusl der Blitzer und außerdem in Regenstaufhöhe Valentinsbad beidseitig. Tempo 50 gilt hier. Dankeschön an den Josef. Meldet auch gerne Staus und Blitzer kostenlos an die 08000 08007. Dankeschön. 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In Regensburg am Haltplatz sind es aktuell 23 Grad. Bei Wolken in Straubing am Stadtturm 22 und 23 sind es in Sengenthal im Landkreis Neumarkt. Es geht trocken durch den Nachmittag mit zum Feierabend hin immer mehr Wolken bei uns. Über Nacht Temperaturen um 9 Grad. Der Charivari-Wettertrend. Morgen auch nochmal eher durchwachsen am Freitag mit stellenweise auch Regenschauern, die möglich sind. Bis zu 20 Grad zum Nachmittag hin mehr Sonne. Am Samstag dann auch trockener, sonniger und etwas wärmer mit bis zu 24 Grad.
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6: Das Wochenende kommt mit einem Feiertag am Samstag. Und was ihr bei uns in Regensburg-Niederbarn und der Oberpfalz unternehmen könnt mit der ganzen Familie, gleich in dieser halben Stunde wieder Freizeittipps für euch. Dazu Musik von Taylor Swift und Opalite und die Rembrandts vorher. I'll be there for you, die 90er, jetzt um 3 Minuten nach 3:30. Ich bin Herbert Feldbauer.

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0: 11 Minuten vor 4 haben wir es.
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3: Am Samstag kommt in Kelheim der Kini persönlich bei. Krone, Kini und Kelheim führt König Ludwig I. durch seine Stadtgeschichte. Mit Schauspiel, Anekdoten und bayerischem Flair. Los geht's um 16.30 Uhr. Treffpunkt ist vor der Touristinfo. Und im Landkreis Neumarkt wird am Samstagabend in Berching getanzt. Die Freiwillige Feuerwehr Solln-Griesbach lädt zum Blaulichtball in die Europahalle. Mit Live-Musik von Easy X, Catering und Barbetrieb. Beginn ist um 19 Uhr, Eintritt 20 Euro, Einlass ab 18 Jahren.
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0: Charivari um 4 Minuten vor 4. Mit den 80ern gleich die Simple Minds, Don't You Forget About Me. Dazu Leon. Sie singt ihren Hit Fireside gleich nach 4.
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0: Eine Übersicht von den Straßen jetzt zum Feierabend. Gleich wieder nach den Nachrichten.
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17: Ich bin Dominik Schweiger. Das Deutschlandticket wird ab nächstem Jahr wieder teurer. Es kostet dann 66,80 Euro. Bei seiner Einführung vor 3 Jahren hatte es noch 49 Euro gekostet. Die Deutsche Umwelthilfe kritisiert, mit einem Teil der Milliardenkosten für den heute gestarteten Tankrabatt hätte die Erhöhung verhindert werden können. Die Verbraucherzentrale warnt, dass sich immer mehr Menschen das Deutschlandticket nicht mehr leisten könnten. Stichwort Tankrabatt, der gilt ja seit heute wieder und das macht sich an den Tankstellen auch bemerkbar. Allerdings nicht so stark wie erhofft. Mehr von Thomas Bleskin.
16: Die tägliche 12-Uhr-Erhöhung ließ Autofahrer kurz aufschrecken. Inzwischen haben sich die Preise wieder eingependelt. Super E10 bei 2,20 € und Diesel bei 2,34 €, Stand 14 Uhr. Viel ist damit vom Tankrabatt nicht geblieben. Im Vergleich zu gestern sind die Unterschiede minimal. Genau das hatten Kritiker vorhergesagt. Sie werfen der Bundesregierung nun vor, nichts aus der ersten Mineralölsteuersenkung im Sommer gelernt zu haben.
17: Weniger Urlaub, mehr arbeiten, aber nicht mehr Geld. So lässt sich das Gedankenspiel von VW-Chef Blume ganz gut zusammenfassen. Auch er kritisiert, dass die Arbeitskosten in Deutschland zu hoch seien im Vergleich zu anderen europäischen Ländern. Volkswagen hatte zuvor mehrere Tarifverträge gekündigt und damit den Weg für Verhandlungen freigemacht. Die Gewerkschaft IG Metall kündigt Widerstand gegen Eingriffe in die 35-Stunden-Woche an. Bayern zieht immer noch mehr Menschen aus anderen Bundesländern an, als dorthin wegziehen. Letztes Jahr lag das Plus bei gut 8.400 Menschen, rund 12% weniger als 2024. Vor allem Menschen unter 30 zieht's in den Freistaat. Viele davon kommen aus Baden-Württemberg und Hessen. Trotzdem schrumpft Bayerns Bevölkerung insgesamt. Portugals Nationalmannschaft hat die legendäre Rückennummer 7 von Cristiano Ronaldo neu vergeben. Beim Nations League-Spiel heute Abend in Dänemark trägt Rafael Leão die Nummer. Ronaldo hatte das Teamquartier zuvor verlassen, nachdem er beim Sieg gegen Norwegen nur auf der Bank saß und auch gegen Dänemark nicht für die Startelf vorgesehen war.
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18: 4:02. Obacht auf der A3 Richtung Passau zwischen Hengersberg und Eggensbach. Defektes Fahrzeug, Personen hier auch auf der Fahrbahn und Reifenteile. A6 Nürnberg-Pilsen zwischen Sulzbach-Rosenberg und Raststätte Oberpfälzer Alb Süd. Hier Fahrzeugteile auf der Fahrbahn. A93 Holledau nach Regensburg zwischen Regensburg Süd und Regensburg West. Hier staut es sich auf 4 Kilometer, 11 Minuten plus. Und die B85 kam Richtung Amberg zwischen Neubeu und Abzweig nach Blechhammer. Ein Unfall mit mehreren Fahrzeugen, deswegen ist die Richtungsfahrbahn nach wie vor gesperrt. Ortskundige Autofahrer werden gebeten, das Gebiet weiträumig zu umfahren.
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1: Charivari von 3 bis frei am Donnerstag. Wir haben es 4:15 jetzt. Aus der Feierabendhalbe später wird dann heute das erste Mal wieder ein Bockbier in Regensburg. Traditionell am Vormittag die Bockbier-Saison eröffnet worden. Das erste Fass Gneidinger Bock wurde mit einem kleinen Umzug durch die Stadt gefahren, mit einem Ziegengespann vorne dran. Und Oberbürgermeister Thomas Burger musste dann quasi um 10 Uhr vormittags schon Bock auf Bock haben. Charivari-Lokalreporterin Emily Gingel. Und das bei der Arbeit. Wie geht's einem da?
2: Herr Burger, lieber Haushaltsausschuss oder Bockbieranstich im Gneidinger in der Früh?
3: Bockbieranstich in der Früh. Hat ähnlichen Unterhaltungswert, ne? Nee, ist einfach toll, weil es wie Ringsport miteinander Geschichte, Tradition ist, aber ein Lifestyle und diese schöne soziale Komponente mit der Stiftung, dass wir heute für Theo sammeln.
2: Der Bock hat auch 6,5%. Kommen Sie denn noch gut durch den Tag?
3: Auf alle Fälle beschwingt, nee, aber im Ernst. Ich glaube, um die Uhrzeit muss man einfach aufpassen. Es gab das Tuner, alle, die da sind oder haben sich gleich freigenommen. Ich leider nicht. Also, ich habe ihn schon genießen dürfen, aber eben in Maßen. Aber die Geselligkeit ist auch ohne, indem man viel Bier trinkt, einfach wunderbar.
2: Was steht denn jetzt an? Was ist denn der nächste Termin?
3: Der nächste Termin sind einfach meine Sitzungen, die ich wieder habe, um andere Dinge auch vorzubereiten. Nicht ganz so stimmungsvoll wie hier, aber macht auch Spaß.
1: Ja, der Job muss Spaß machen, ganz klar. Bockbier-Saison in Regensburg eröffnet. Lasst es euch schmecken. Zur Brotzeit heute, am Feierabend. Und das ist Leonie auf Charivari.

0: Charivarian Tankrabatt Tag Nummer 1 mit der Christiane jetzt. Hast du schon getankt heute? Noch nicht?
1: Muss aber noch.
0: Musst aber noch. Das heißt, du hast gewartet auf einen Tankrabatt heute?
1: Ja, so ungefähr.
0: Jetzt eigentlich am Vormittag tanken müssen, da wäre es noch günstiger gewesen, gell?
1: Ja, aber da hatte ich keine Zeit. Ja. Oder ich warte bis morgen früh. Ne?
0: Oder so, okay. Das wäre auch eine Idee, gell? Dankeschön auf jeden Fall für den Anruf, gell? Tschüss.
1: Okay, tschüss.
0: Könnt ihr auch gerne weiter anrufen. Wie geht's euch mit dem Tankrabatt? Heute habt ihr den schon genutzt. Spürt ihr was davon? Gerne weiter eure Erfahrungen. Am Nachmittag bei uns nach 4:30 Musik vom Pink Trust Fall mit dabei. Cat's Eye ganz neu mit Animal oder Roxette. Listen to your heart, die 80er. So geht's weiter. Nächste halbe Stunde bei uns.
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0: Es ist 4:30 am Donnerstag, 16.30 Uhr.
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14: Grüß Gott. Spezialkräfte der Polizei haben heute in Mainburg im Landkreis Kelheim einen Mann festgenommen. Der 42-Jährige hatte seine Mutter geschlagen und bedroht. Dann drohte er damit, dass er sich selbst etwas antut. Die Mutter alarmierte die Polizei. Sie umstellte das Haus und stürmte es. Der Sohn ließ sich widerstandslos festnehmen. Er blieb unverletzt. Bei ihm wurden ein Messer, Schreckschusswaffen und eine Armbrust gefunden. Jetzt ist der 42-Jährige in einer Fachklinik untergebracht. Vor einem Jahr hat es in einer Asylunterkunft in Seubersdorf im Landkreis Neumarkt gebrannt. Es war Brandstiftung. Ein 33 Jahre alter Iraner soll gezündelt haben. Das Landgericht Nürnberg-Fürth hat ihn jetzt aber freigesprochen. Grund waren Zeugen, die sich gegenseitig widersprochen haben und sich nicht an eigene Aussagen erinnern konnten. Das Gericht urteilte daher im Zweifel für den Angeklagten. Er bekommt sogar Geld für die Untersuchungshaft. Wer das Feuer damals gelegt hat, bleibt damit ungeklärt. Ein kurioser Unfall ist an einer Tankstelle in Schwandorf passiert. Dort hat gestern ein 99 Jahre alter Autofahrer die Kontrolle über seinen Wagen verloren. Das Auto prallte gegen eine Trennscheibe und einen Gartenzaun. Dabei ist ein Schaden von 15.000 Euro entstanden. Der Fahrer blieb unverletzt. Er sagte zur Polizei, dass er mit dem Schuh am Gaspedal hängen geblieben ist. Deshalb hatte das Auto plötzlich stark beschleunigt. 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
0: Stau auf der A6 Nürnberg-Pilsen zwischen Sulzbach-Rosenberg und Amberg Süd, 6 Kilometer, 25 Minuten plus. Auch 6 Kilometer Stau auf der A93 Holledau Richtung Regensburg, und zwar zwischen Regensburg Süd und Regensburg Nord. In dem Bereich eine Viertelstunde dauert es länger. Und B85 Amberg kam Richtung Amberg zwischen Neubeu und Abzweig nach Blechhammer. Im Moment die Richtungsfahrbahn gesperrt. Da ist ein Unfall mit mehreren Fahrzeugen. Da sind auch Personen auf der Fahrbahn. Ortskundige Autofahrer werden gebeten, das Gebiet hier weiträumig zu umfahren.
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0: im Landkreis Regensburg in Gebelkofen beim Milchhäusl der Blitzer und in Regenstauf Höhe Valentinsbad beidseitig Tempo 50 gilt hier. 08000 08007, immer kostenlos zu uns.
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0: Das Charivari-Wetter in Regensburg. Beim Fernsehturm sind es aktuell 23 Grad, 21 in Bad Kötzingkreis Kam und 22 in Guteneck im Landkreis Schwandorf. Mehr Wolken jetzt zum Feierabend, bleibt aber noch trocken. Über Nacht Temperaturen um 9 Grad. Morgen, der Freitag, kommt auch eher durchwachsender hier mit stellenweise auch mal Schauern. Zum Nachmittag auch mehr sonnige Abschnitte dabei. Der Charivari-Wetter-Trend am Samstag sonniger und wärmer mit bis zu 24 Grad.
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0: Wenn ihr später daheim sitzt beim Abendessen, dann stehen sicher auch Salz- und Pfefferstreuer auf dem Tisch und die gibt's ja in allen Variationen. Und was ich nicht gewusst habe, gerade in den USA, sind die total beliebt, dass man so Salz- und Pfefferstreuer sammelt. Aber nicht nur in den USA, auch im Landkreis Schwandorf. Da gibt es nämlich eine Frau, die hat 600 von diesen Streuern zu Hause. Und die schönsten zeigt jetzt gerade das Museum in Pfreimd. Gleich die Story dahinter in 10 Minuten nach Cat's Eye mit Animal Pink und Roxette, Listen to Your Heart, die 80er. Herbert Feldbauer hier um 4 Minuten nach 5:15.

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0: 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Wir haben 16.46 Uhr jetzt. Salz- und Pfefferstreuer stehen heute Abend nicht nur bei euch am Brotzeittisch. Ganz viele außergewöhnliche Varianten findet ihr momentan im Museum im Pfreimdkreis Schwandorf aus der Sammlung der Pfreimderin Barbara Gerber. Museumsleiterin ist Carola Reul. Die Frau hat die Leidenschaft in den USA entdeckt und jetzt eben 600 solcher Salz- und Pfefferstreuer daheim. Wie haben Sie da jetzt ausgewählt fürs Museum?
1: Also wenn man sich 600 Streuer nebeneinander vorstellt, war richtig überwältigend. Aber wir haben das dann wirklich in Gruppen eingeteilt. So haben wir uns dann an das Thema rangetastet.
0: Ja. Und welche Gruppen sind das? Also geht es da ums Material?
1: Also es geht zu einem ums Material. Also es gibt Streuer aus Holz, aus Kunststoff, aus Silber, aus Porzellan. Dann haben wir natürlich auch Designs ausgewählt, also Tiere, Figuren, also zum Beispiel, wir haben eine ganze Gruppe nur mit Mönchen, die in der Tonsur oben die Löcher haben für Salz und Pfeffer. Wir haben Hochzeitspaare. Die Auswahl ist so vielfältig, dass man sich gar nicht vorstellen kann.
0: Wahnsinn, echt verrückt. Zu sehen ist Salz und Pfeffer, die Ausstellung im Museum Pfreimd bis zum 25. Oktober. Geöffnet ist immer donnerstags, also ab heute wieder bis Sonntag immer 14 bis 17 Uhr. 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

0: Charivarium. 4 Minuten vor 5 mit mehr Hits und mehr Vielfalt. Die 80er gleich. Culture Club, Kammer Chameleon. Außerdem Michael Schulte und DJ Rehab mit Waterfall gleich.
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0: Alles Wichtige zum Feierabendverkehr im Moment gleich wieder zusammengefasst nach den Nachrichten bei uns.
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16: Ich bin Dominik Schweiger. Seit Mitternacht gilt der neue Tankrabatt und die Spritpreise sind direkt gefallen. Laut ADAC war der Preis für Super E10 am Morgen im Schnitt gut 14 Cent niedriger als gestern. Diesel war gut 15 Cent günstiger. Bis Jahresende soll der Tankrabatt über eine Energiesteuersenkung die hohen Spritpreise abfedern. Ob der Rabatt aber komplett an die Verbraucher weitergegeben wird, ist offen. Ökonomen und Oppositionspolitiker kritisieren den Tankrabatt als wenig zielgerichtete Entlastung mit der Gießkanne. Klimaneutraler Strom ist auf dem Vormarsch. In den ersten drei Quartalen dieses Jahres deckten erneuerbare Energien über 60% des Stromverbrauchs ab, so viel wie noch nie. Das hat der Bundesverband der Energie- und Wasserwirtschaft mitgeteilt. Vor allem Wind- und Sonnenenergie ist für den Anstieg verantwortlich. Der Bund der Steuerzahler wirft Bund, Ländern und Kommunen vor, dass sie unser öffentliches Geld zum Fenster rauswerfen. In seinem neuen Schwarzbuch nennt der Verband 100 Fälle von sogenannter Steuergeldverschwendung. Wichtig ist aber auch, der Bund der Steuerzahler ist kein unabhängiges Kontrollorgan, sondern ein privater Lobbyverband mit wirtschaftsliberaler und unternehmensnaher Ausrichtung. Anständiger Schlaf dauert in der Regel 7 bis 9 Stunden. Die meisten Menschen in Bayern schlafen aber deutlich kürzer. 7 von 10 kommen nicht auf das medizinisch empfohlene Optimum, zeigt eine Befragung für die AOK Bayern. Ein knappes Drittel schläft demnach weniger als 6 Stunden. Männer und Frauen unterscheiden sich dabei kaum in ihrer Schlafdauer. Im dritten Anlauf soll er endlich her, der erste Sieg für Jürgen Klopp als Fußball-Bundestrainer. Um 20.45 Uhr empfängt Deutschland Serbien in der Nations League und steht schon unter Druck. Pia Wegner blickt voraus.
17: Ein 1:1 in den Niederlanden, ein 0:1 gegen Griechenland. Der Start unter Jürgen Klopp war mehr als holprig. Jetzt wechselt er den Kader erst einmal kräftig durch. 9 mögliche Debütanten sind im zweiten DFB-Aufgebot dabei. Hoffnung auf 3 Punkte macht der Gegner Serbien. Der hat in diesem Jahr erst einmal gewonnen und beide bisherigen Nations League-Spiele verloren.
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19: Auf der A3 Richtung Nürnberg zwischen Regensburg-Universität und Kreuz-Regensburg ein defekter PKW, und zwar ein Wohnmobil ist das, steht hier auf dem Standstreifen. A6 Nürnberg-Pilsen zwischen Amberg-West und Amberg-Süd, 6 Kilometer Stau, 20 Minuten plus. A93 Holledau-Regensburg zwischen Bad Abach und Regensburg-Nord, 7 Kilometer Stau, auch hier 20 Minuten mehr einplanen. B85 kam Amberg zwischen Neubeu und Abzweig nach Blechhammer, hier momentan noch die Richtungsfahrbahn gesperrt. Da ist ein Unfall passiert mit mehreren Fahrzeugen. Ortskundige Autofahrer werden gebeten, das Gebiet hier weiträumig zu umfahren. Und dann ist hier noch jemand in der Leitung.
20: Ja, hallo, das Frank ist dran in Freud. Palenbus zum Beispiel, und zwar auf der B22, kam Fahrtrichtung Rötz zwischen Kamitil und Kamost.
19: Alles klar, danke für den Anruf. Servus.
20: Servus.
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19: Im Landkreis Regensburg in Gebelkofen beim Milchhäusl der Blitzer und in Regenstauf.

0: 22 in Attenhofen und in Neumarkt an der Sternwarte 23. Zum Nachmittag und Abend werden die Wolken dichter, bleibt aber meist trocken, auch über Nacht bei um die 9 Grad. Morgen eher durchwachsen, es kann auch mal tröpfeln bei um die 20 Grad maximal. Nachmittags auch Sonne zum Start ins erste Oktoberwochenende. Der Charivari-Wettertrend am Samstag erst oft neblig, dann sonnig bis zu 24 Grad.
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0: Der Donnerstagfeierabend um 5 Minuten nach 5 und das Wochenende, das jetzt auf uns zukommt, dreht alles um. Wir kaufen dann nicht am Samstag ein, sondern am Sonntag. Gleich mehr dazu jetzt erstmal Musik für den Feierabend. Robbie Williams mit Angels aus den 90ern und davor Mal Smith und Niall Horan wünschen euch eine gute Nachhausefahrt in Drive Safe.
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0: Charivarium. 8:05. Servus.
1: Habe die Ehre. Servus. Ich wollte euch einen Blitzer melden.
0: Wo denn?
1: Auf der B16 Richtung Bad Abbach im Saal. In der 70er-Zone.
0: Marcel, danke dir. Bitte.
1: Alles klar.

auf in dem Feierabend auf Charivari, 16 Minuten nach 5 haben wir es. Und wenn es nach der Arbeit heute noch zum Einkaufen geht, passt. Morgen haut es auch noch wunderbar hin. Und wenn wir auch noch Rasen mähen wollten an dem Wochenende, dann auch noch am besten morgen, weil am Samstag geht es ja alles nicht. Feiertag, der 3. Oktober. Was jetzt aber ganz schön ist, genau an diesem Wochenende, wo jetzt eben der Samstag zu ist, weil Feiertag, am Sonntag gibt es Möglichkeiten für uns tatsächlich einzukaufen, wenn wir wirklich dringend was brauchen, weil es dann nämlich eine ganze Menge verkaufsoffene Sonntage bei uns in der Region, unter anderem in Schönsee, Kreis Schwandorf, in Abensberg zum Beispiel, Kreis Kelheim, da ist auch Herbstmarkt mit verkaufsoffenen Sonntag, genau wie in Dietfurt, Kreis Neumarkt oder auch in Wörth an der Donau im Landkreis Regensburg. Also es gibt schon Möglichkeiten, auch wenn jetzt dieser Feiertag genau am Samstag ist, dass wir dann doch noch einkaufen können, wenn es denn sein muss. Wir von hier, Charivari, mit Culture Club, jetzt Kammerchamäleon, die 80er.

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0: 4 Minuten vor 5:30. Heute Abend wieder, 6:45. Mein nächster Hit-Tipp kommt vom Amerikaner Alex Warren. Der hat uns schon mehrere Hits geliefert. Die haben alle eine Gemeinsamkeit. Er singt da immer über die Liebe zu seiner Frau. Da ist auch der ganz neue Song keine Ausnahme. Emerald Eyes heißt der, smaragdgrüne Augen. Hört ihr heute in voller Länge, wie der klingt. 6:45 am Abend, mein Hit-Tipp. Bis dahin geht's weiter mit mehr Hits und mehr Vielfalt. Mit Ray Garvey und Perfect in My Eyes. Laurel mit dabei. Queen, A Kind of Magic, die 80er nach 5:30.
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0: Mehr zu Wetter und Verkehr gleich wieder bei uns. Es ist jetzt 17.30 Uhr, 5:30 ganz genau.
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18: Guten Abend. Im niederbayerischen Straßkirchen hat heute die neue Batteriefabrik von BMW die Produktion aufgenommen. Von dort werden künftig Autowerke mit Akkus für Elektrofahrzeuge beliefert, auch das Werk Regensburg. Der Autobauer hat rund 1 Milliarde Euro in das Werk in Straßkirchen investiert und etwa 1600 Arbeitsplätze geschaffen. Gebaut wurde es in Rekordzeit. Das hat heute auch Ministerpräsident Markus Söder besonders hervorgehoben. Großer Rettungsdiensteinsatz am Nachmittag auf der B85 im Landkreis Schwandorf. Bei Bruck war ein Kleintransporter aus unbekannter Ursache auf die Gegenfahrbahn geraten. Er rammte drei Autos. Deren Fahrer kamen mit dem Schrecken davon. Die drei Insassen im Transporter wurden zum Teil schwer verletzt. Der Schaden wird auf etwa 100.000 Euro geschätzt. Die B85 war längere Zeit für Bergungsarbeiten gesperrt. Kurioser Autodiebstahl im Regensburger Süden. Unbekannte haben in der Nacht zum Mittwoch von einem Renault-Händler drei Fahrzeuge geklaut. Ihr Wert über 100.000 Euro. Eines der gestohlenen Autos war ein Abschleppwagen, auf dem ein Neuwagen stand. Beide wurden gemeinsam auf einen Sattelschlepper verladen, dazu noch ein Kombi. Die Polizei Regensburg bittet um Zeugenhinweise. Der SSV Jahn Regensburg hat heute eine Niederlage einstecken müssen. Er verlor ein Freundschaftsspiel gegen die WSG Tirol mit 0:6. 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
0: Die A3 in Fahrtrichtung Nürnberg zwischen Regensburg-Universität und Kreuz-Regensburg. Hier steht ein kaputtes Wohnmobil auf dem Standstreifen. A6 Nürnberg-Pilsen zwischen Sulzbach-Rosenberg und Amberg Süd. 5 Kilometer Stau, eine knappe halbe Stunde plus. Und die A93 Holledau Richtung Regensburg zwischen Bad Abbach und Regensburg Nord. 7 Kilometer Stau, 15 Minuten dauert's länger.
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0: Im Landkreis Regensburg-Gebelkofen der Blitzer. 08000 08007. Gerne kostenlos durchklingeln. Das Charivari-Wetter in Regensburg an der Boss sind im Moment 22 Grad noch. 21 in Abensberg, Kreis Kelheim und 22 in Windischbergerdorf im Landkreis Cham. Es geht mit Wolken, aber meist trocken in und durch den Abend. Über Nacht sinken die Temperaturen auf um die 9 Grad. Morgen eher durchwachsen, am Freitag mit teilweise auch Regenschauern um die 20 Grad, am Nachmittag auch Sonne. Der Charivari-Wetter trennt am Samstag erst oft neblig, danach auch sonnig und etwas wärmer mit bis zu 24 Grad.
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0: Das ist der 1. Oktober. Den Arbeitstag haben die meisten von uns schon wieder fast geschafft oder auch schon geschafft. Ihr seid daheim. Wir begleiten euch gerne weiter durch den Feierabend mit guter Musik, mit Green, A Kind of Magic, die 80er gleich und davor To Love Somebody, der Hit von Holly Humberstone. 4 Minuten nach 5:30. Ich bin Herbert Feldbauer. Servus.

0: Charivarium, genau. 5:45. Tag 1, Tankrabatt, schon fast wieder rum. Wie habt ihr das heute wahrgenommen? Charivari-Umfrage an Tankstellen in Regensburg.
1: Also 17 Cent sind durchaus Entlastung. Natürlich würde man sich immer mehr wünschen. Also es ist auf jeden Fall besser als nichts.
2: Also ich muss sagen, ich habe schon jetzt die letzten Tage mit dem Tank ein bisschen gewartet wegen dem Tankrabatt. Ob man das jetzt so wirklich am Ende des Monats im Geldbeutel merkt, kann ich jetzt noch nicht sagen. Aber ich finde es auf jeden Fall gut.
3: Aber ich sag mal so, wenn der Tankpreis von 2,17 auf 2 Euro sinkt, ist der Tankpreis immer noch hoch. Klar freut man sich, aber einfach nur, weil die Messlatte ziemlich hoch gesetzt wurde.
0: Und wie denkt ihr drüber, Charivari-Hörerin Christiane, schon getankt heute?
4: Nein.
0: Noch nicht?
4: Muss aber noch.
0: Muss aber noch. Das heißt, du hast gewartet auf einen Tankrabatt heute?
4: Ja, so ungefähr.
0: Jetzt eigentlich am Vormittag tanken müssen, da wäre es noch günstiger gewesen, gell?
4: Ja, aber da hatte ich keine Zeit. Ja. Oder ich warte bis morgen früh. Ne?
0: Oder so, okay. Das wäre auch eine Idee, gell? Dankeschön auf jeden Fall für den Anruf, gell? Tschüss.
4: Okay, tschüss.
0: Oder eben auch jetzt am Abend noch, da sinken ja die Spritpreise in der Regel auch noch. Gerne weiterhin eure Meinung zum Tankrabatt hier auf Charivari.

0: so gut klingt. Euer Donnerstag-Feierabend auf Charivari mit Meatloaf. Die 90er Rock'n'Roll Dreams come through. Nach 6 bei uns. Aktueller Sound. Von Taylor Swift. I knew it, I knew you. Und die 80er dabei. Mit Irene Cara und Flashdance. What a feeling gleich nach 6.
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0: Schönen guten Abend am Donnerstag.
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20: Ich bin Dominik Schweiger. Wer länger als 4 Jahre Kunde von Amazon Prime ist, für den gibt's gute Nachrichten. Es gilt erstmal wieder der alte Preis von 69 Euro statt der 90 Euro im Jahr. Der Bundesgerichtshof hat die Preiserhöhung vor 4 Jahren für unwirksam erklärt. Dafür hätten die Kunden nämlich ausdrücklich zustimmen müssen, hieß es. Für schon zu viel gezahltes Geld kann man sich einer Sammelklage der Verbraucherzentrale anschließen. Das Deutschlandticket wird ab nächstem Jahr wieder teurer. Es kostet dann 66,80 Euro. Die Deutsche Umwelthilfe kritisiert, mit einem Teil der Milliardenkosten für den heute gestarteten Tankrabatt hätte die Erhöhung verhindert werden können. Die Verbraucherzentrale warnt, dass sich immer mehr Menschen das Deutschlandticket nicht mehr leisten könnten. Stichwort Tankrabatt, der gilt ja seit heute wieder und das macht sich an den Tankstellen auch bemerkbar. Allerdings nicht so stark wie erhofft. Mehr von Thomas Beskin.
21: Die tägliche 12-Uhr-Erhöhung ließ Autofahrer kurz aufschrecken. Inzwischen haben sich die Preise wieder eingependelt. Super E10 bei 2,20 Euro und Diesel bei 2,34 Euro. Stand 14 Uhr. Viel ist damit vom Tankrabatt nicht geblieben. Im Vergleich zu gestern sind die Unterschiede minimal. Genau das hatten Kritiker vorhergesagt. Sie werfen der Bundesregierung nun vor, nichts aus der ersten Mineralölsteuersenkung im Sommer gelernt zu haben.
20: Und schon wieder soll auf dem Oktoberfest ein Mann einer Frau heimlich unter den Rock gefilmt haben. Begleiterinnen der 26-Jährigen bemerkten die Aufnahme und nahmen dem Verdächtigen das Handy ab. Die Polizei stellte das Gerät sicher und nahm den 36-Jährigen vorläufig fest. Gegen ihn wird wegen der Verletzung des Intimbereichs durch Bildaufnahmen ermittelt. Bereits in den vergangenen Tagen hat es auf der Wiesn einen ähnlichen Fall gegeben. Die katholische Kirche in Deutschland will sich stärker gegen den Zulauf zur AfD und gegen Antisemitismus stellen. Der Vorsitzende der Deutschen Bischofskonferenz Wilmer warnte vor einem politischen Paradigmenwechsel, sollte die AfD in Sachsen-Anhalt Regierungsverantwortung übernehmen. Zugleich bezeichnete er den wachsenden Antisemitismus von rechts und links als Angriff auf die Demokratie.
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0: A6 Nürnberg-Pilsen zwischen Amberg-West und Amberg-Süd. Hier staut sich's auf 5 Kilometer, knapp 20 Minuten dauert's länger. Und etwas Geduld auf der A93 Holledau-Regensburg zwischen Regensburg-Süd und Regensburg-West. 2 Kilometer Stau, 5 Minuten plus.
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0: Auf der B16 Richtung Bad Abach in Höhe Saal, Tempo 70 gilt. 08000 08007, immer kostenlos zu uns. Das Charivari-Wetter in Regensburg. am Heidplatz, aktuell gemessen 22 Grad. 20 Grad sind es in Wilmeringkreis Cham und auch im Berchingkreis Neumarkt. Es geht trocken durch den Abend mit vielen Wolken. Über Nacht sinken die Temperaturen auf um die 9 Grad. Morgen am Freitag eher durchwachsen. Da kann es auch mal kurz regnen. Gegen Nachmittag mehr Sonne. Der Charivari-Wettertrend am Samstag dann mehr Sonne und wärmer mit bis zu 24 Grad.
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0: Ganz viel gute Musik in dieser Stunde dabei mit Jennifer Lopez unter anderem, die 90er, If You Had My Love, die Sunrise Avenue, singen ihren Hit Lifesaver, davor Kamerad mit Love Sober, ganz aktueller Sound von ihm um 6:04.
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3: Was machen wir hier am Straßenrand?
4: Wir liegen hier und warten, bis ein Mensch kommt und uns kauft.
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4: Weil wir dann richtig Karriere machen können. 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
3: Boah. Aber so hässlich wie der da drüben möchte ich nicht aussehen.
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3: Na, der da drüben im Fenster steht.
4: Ach, hey.
3: Der guckt so böse und hat ganz feurige Augen.
4: Ach, da brauchst du nichts denken. Das ist mein Bruder. Das ist ein Halloween-Kürbis. Den haben sie aufgeschnitten, ausgehöhlt, ein Gesicht geschnitzt und Kerzen reingestellt.
3: Um Gottes Willen.
4: Ach, halb so schlimm. Der war schon vorher ziemlich hohl.
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0: Charivari, mehr Hits und mehr Vielfalt nächste halbe Stunde. Die 80er mit Survivor und Burning Heart gleich nach 6:30. Dazu Licky Lee und I Follow Rivers nächste halbe Stunde.
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0: Es wird gleich 6:30 am Donnerstag. Mehr zu Wetter und Verkehr bei uns in Regensburg, Niederbayern und der Oberpfalz. Gleich wieder.
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13: Guten Abend. Im niederbayerischen Straßkirchen hat heute die neue Batteriefabrik von BMW die Produktion aufgenommen. Von dort werden künftig Autowerke mit Akkus für Elektrofahrzeuge beliefert, auch das Werk Regensburg. Der Autobauer hat rund 1 Milliarde Euro in das Werk in Straßkirchen investiert und etwa 1600 Arbeitsplätze geschaffen. Gebaut wurde es in Rekordzeit. Das hat heute auch Ministerpräsident Markus Söder besonders hervorgehoben. Großer Rettungsdiensteinsatz am Nachmittag auf der B85 im Landkreis Schwandorf. Bei Bruck war ein Kleintransporter aus unbekannter Ursache auf die Gegenfahrbahn geraten. Er rammte 3 Autos. Deren Fahrer kamen mit dem Schrecken davon. Die 3 Insassen im Transporter wurden zum Teil schwer verletzt. Der Schaden wird auf etwa 100.000 Euro geschätzt. Die B85 war längere Zeit für Bergungsarbeiten gesperrt. Kurioser Autodiebstahl im Regensburger Süden. Unbekannte haben in der Nacht zum Mittwoch von einem Renault-Händler 3 Fahrzeuge geklaut. Ihr Wert über 100.000 Euro. Eines der gestohlenen Autos war ein Abschleppwagen, auf dem ein Neuwagen stand. Beide wurden gemeinsam auf einen Sattelschlepper verladen, dazu noch ein Kombi. Die Polizei Regensburg bittet um Zeugenhinweise. Der SSV Jahn Regensburg hat heute eine Niederlage einstecken müssen. Er verlor ein Freundschaftsspiel gegen die WSG Tirol mit 0:6. 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
0: Die A6 Nürnberg Richtung Pilsen zwischen Amberg West und Amberg Süd. 4 Kilometer Stau aktuell noch zum Feierabend. Eine knappe Viertelstunde dauert's hier länger.
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0: Der Michael meldet im Landkreis Kelheim einen Blitzer, und zwar in Abensberg, Straubinger Straße, kurz vorm Einkaufszentrum steht. Der Blitzer-Anhänger blitzt hier beidseitig. Tempo 50 gilt hier. Die Charivari Verkehrshotline. Immer kostenlos. 08000 08007. Das Charivari-Wetter in Regensburg am Skatepark sind es aktuell noch 21 Grad, 20 in Nittenau, Kreis Schwandorf und 22 in Langweid im Landkreis Kelheim. Es bleibt trocken am Abend und über Nacht. Morgen am Freitag durchwachsen, da können auch mal Regenschauer dabei sein. Gegen Nachmittag mehr Sonne bei um die 20 Grad und der Charivari-Wetter-Trend. Am Samstag wird es trockener und sonniger mit bis zu 24 Grad.
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0: Schönen guten Abend, Herbert Feldbauer hier. Oasis gleich mit Wonderwall aus den 90ern und die Konzerte, die im nächsten Jahr dann stattfinden, jetzt sehr frisch, schon wieder nach wenigen Tagen ausverkauft. Oasis, Wonderwall gleich, dazu BB Rexha mit New Religion und in 10 Minuten hier bei uns mein Hit-Tipp von Alex Warren heute Abend, Emerald Eyes heißt der. Gleich wieder dazu.

0: Donnerstagabend auf Charivari. Die größten Hits Ordinary und Fever Dream vom nahbaren Megastar Alex Warren. Die haben was gemeinsam. In beiden singt er über seine Frau und der Liebe zu ihr. Das tut er auch in seiner neuen Single.
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0: Emerald Eyes, smaragdgrüne Augen. Wenn Alex Warren in die schaut, ist jede Kontrolle dahin. Sie haben eine magische Anziehungskraft auf ihn. Auch diesen Song widmet er seiner Frau. Komplett authentisch in Text und Sound, wie gewohnt bei ihm. Deswegen lieben ihn seine Fans auch so. Sein Erfolgsrezept. Im Sommer spielt Alex wieder in Deutschland. Bis dahin freuen wir uns im Radio drüber. Alex Warren mit Emerald Eyes. Jetzt mein Hit-Tipp bei uns auf Charivari.

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6: Ich bin Dominik Schweiger. Dass Amazon fürs Prime-Abonnement vor 4 Jahren den Preis deutlich erhöht hat, ist unwirksam. Das hat der Bundesgerichtshof entschieden. Die Kunden hätten dem ausdrücklich zustimmen müssen. Ronny Thorau mit den Infos, was das bedeutet.
7: Vor 4 Jahren hatte Amazon den Preis für sein Prime-Abonnement deutlich erhöht, bei jährlicher Abrechnung zum Beispiel von 69 auf 89,90 Euro. Allerdings bat Amazon nicht ausdrücklich um Zustimmung. Die Verbraucherzentrale NRW klagte, bekam in Vorinstanzen Recht und Amazon scheiterte nun mit seinem Einspruch am BGH. Für Altkunden gelten damit bis auf Weiteres wieder die alten Preise. Schon gezahlte Mehrgebühren können Verbraucher entweder individuell zurückfordern oder sich einer Sammelklage der Verbraucherzentrale NRW anschließen.
6: Das Kanzleramt hat den Entwurf von Finanzminister Klingbeil für eine Zuckersteuer gestoppt. Die Vorlage weiche von den Empfehlungen der Finanzkommission Gesundheit ab und sei nicht mehrheitsfähig, heißt es. Die Union lehnt eine Zuckersteuer grundsätzlich ab. Die SPD kritisiert die Blockade und verweist darauf, dass die Einnahmen ins Gesundheitssystem fließen sollten. Weniger Urlaub, mehr arbeiten, aber nicht mehr Geld. So lässt sich das Gedankenspiel von VW-Chef Blume ganz gut zusammenfassen. Auch er kritisiert, dass die Arbeitskosten in Deutschland zu hoch seien im Vergleich zu anderen europäischen Ländern. Volkswagen hatte zuvor mehrere Tarifverträge gekündigt und damit den Weg für Verhandlungen freigemacht. Die Gewerkschaft IG Metall kündigt Widerstand gegen Eingriffe in die 35-Stunden-Woche an. Bei den Schülerprotesten in Frankreich ist es erneut zu Gewalt gekommen. In Marseille brannten mehrere Busse und ein Feuerwehrauto. In Paris lieferten sich Demonstrierende Auseinandersetzungen mit der Polizei. Schüler zündeten Feuerwerkskörper, die Beamten setzten Tränengas ein. Landesweit richten sich die Proteste gegen überfüllte Klassen, Lehrermangel und weitere Probleme an den Schulen. Bayern zieht immer noch mehr Menschen aus anderen Bundesländern an, als dorthin wegziehen. Letztes Jahr lag das Plus bei gut 8.400 Menschen, rund 12% weniger als 2024. Vor allem Menschen unter 30 zieht's in den Freistaat. Viele davon kommen aus Baden-Württemberg und Hessen. Trotzdem schrumpft Bayerns Bevölkerung insgesamt.
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8: Normalen Verkehr auf den Straßen in der Region hätten wir aktuell für euch. Egal wo es hingeht, gute Fahrt.
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10: Durch die Herbstnacht geht's mit um die 9 Grad in Regensburg, Niederbayern und der Oberpfalz. Morgen eher durchwachsen, es kann auch mal tröpfeln bei um die 20 Grad maximal. Nachmittags auch Sonne, dann zum Start ins erste Oktoberwochenende. Der Charivari-Wettertrend am Samstag, Ausflugswetter am Feiertag, erst oft neblig, dann sonnig bis zu 24 Grad warm.
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10: Und da geht dieser 1. Oktober langsam wieder zu Ende. Schönen guten Abend. Nach 7 Herbert Feldbau. Erst auf neblig, dann sonnig bis zu 24 Grad warm.
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10: Und da geht dieser 1. Oktober langsam wieder zu Ende. Schönen guten Abend. Nach 7 Herbert Feldbauer hier mit Musik weiter in dieser Stunde. Pink aus den 2000ern, Just Like a Pill und davor aktueller Sound aus diesem Jahr von Kygo mit Save My Love. Schön, dass ihr mit dabei seid.
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8: Schönen guten Abend. Das neue Batteriewerk von BMW im niederbayerischen Straßkirchen hat heute die Produktion aufgenommen. Das passierte mit einem symbolischen Knopfdruck durch Ministerpräsident Markus Söder und BMW-Technikvorstand Raimund Wittmann. 1 Milliarde Euro hat der Autobauer in das Batteriewerk investiert. Es beliefert vor allem die bayerischen BMW-Werke mit Akkus für E-Autos, darunter natürlich auch das Werk in Regensburg. Aktuell arbeiten schon 1.000 Menschen in Straßkirchen. Es sollen mal 1.600 sein. Ministerpräsident Söder nannte den Tag einen Freudentag für Bayern. Ein schwerer Unfall hat am Nachmittag zu einer Totalsperre der B85 im Landkreis Schwandorf geführt. Bei Bruck war ein Kleintransporter mit Anhänger plötzlich auf die Gegenfahrbahn gekommen. Er hat dort 3 Autos gerammt. Bei dem Unfall wurden 2 Insassen im Transporter eingeklemmt und schwerer verletzt. Sie wurden in Krankenhäuser eingeliefert. Der Transporterfahrer kam mit leichten Verletzungen davon. Den anderen Autofahrern ist zum Glück gar nichts passiert. Der Schaden dürfte bei etwa 100.000 Euro liegen. Geladen hatte der Transporter Wurstwaren. Polizisten mit Helmen und schusssicheren Westen haben heute Vormittag ein Haus in Mainburg umstellt. Der Bewohner hatte zuvor seine Mutter geschlagen und bedroht. Dann hat er gesagt, dass er sich selbst etwas antun will. Die Mutter hat die Polizei alarmiert. Ein Sondereinsatzkommando ist angerückt. Gegen Mittag hat es das Haus gestürmt und den 42 Jahre alten Sohn festgenommen. Er blieb unverletzt. Bei ihm wurden ein Messer, 2 Schreckschusswaffen und eine Armbrust gefunden. Wegen einem psychischen Ausnahmezustand hat man den Mainburger in eine Fachklinik eingewiesen. Wenn es stimmt, dass gutes Essen der Sex des Alters ist, dann ist die Stadt Neumarkt jetzt ein einziges Freudenhaus. Denn heute war dort der Startschuss für die Neumarkter Schmankerlwochen. Den ganzen Oktober zaubern 8 Restaurants und Gasthäuser kulinarische Köstlichkeiten auf die Teller. Da gibt's auch viele regionale Spezialitäten, zum Beispiel das Juradistellamm oder auch Wild und Schwammerl aus der Umgebung von Neumarkt. Jeder teilnehmende Betrieb hat eine eigene Schmankerlkarte für die Aktionswochen vorbereitet. Guten Appetit.
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10: Hier die wichtigsten Meldungen von den Straßen bei uns in der Region. Wenn ihr gerade auf der A93 Weiden in Richtung Holledau unterwegs seid, fahrt zwischen den Anschlussstellen Regenstauf und Regensburg Nord vorsichtig. Hier kommt es zu Verzögerungen wegen einer Nachtbaustelle.
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12: Durch die Herbstnacht geht's mit um die 9 Grad in Regensburg, Niederbayern und der Oberpfalz. Morgen eher durchwachsen, es kann auch mal tröpfeln, bei um die 20 Grad maximal. Nachmittags auch Sonne, dann zum Start ins erste Oktoberwochenende. Der Charivari-Wettertrend am Samstag, Ausflugswetter am Feiertag, erst oft neblig, dann sonnig bis zu 24 Grad warm.
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12: Durch den Abend jetzt weiter mit Krawallnudel, Beth Ditto, Frontfrau von Gossip. Wir hören gleich Move in the Right Direction. Davor gibt's noch ganz neu Ray Garvey und Imran mit Rivers. Das sind mehr Hits und mehr Vielfalt. Ich bin Herbert Feldbauer.

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Charivarium kurz vor 8. Kühlschrank noch ausreichend voll daheim. Morgen noch wunderbar die Möglichkeit einzukaufen. Am Samstag eben nicht wegen Feiertag, der 3. Oktober. Was jetzt aber ganz schön ist, genau an diesem Wochenende, wo jetzt eben der Samstag zu ist, weil Feiertag, am Sonntag gibt es Möglichkeiten für uns tatsächlich einzukaufen, wenn wir wirklich dringend was brauchen, weil es dann nämlich eine ganze Menge verkaufsoffene Sonntage bei uns in der Region, unter anderem in Schönsee, Kreis Schwandorf, in Abensberg zum Beispiel, Kreis Kelheim, da ist auch Herbstmarkt mit verkaufsoffenen Sonntag, genau wie in Dietfurt, Kreis Neumarkt oder auch in Wörth an der Donau im Landkreis Regensburg. Also es gibt schon Möglichkeiten, auch wenn jetzt dieser Feiertag genau am Samstag ist, dass wir dann doch noch einkaufen können, wenn es denn sein muss. 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
12: Ich bin Dominik Schweiger. Viele Menschen aus Ostdeutschland bewerten die Wiedervereinigung für sich persönlich positiv. Im ARD-Deutschland-Trend sagen 44%, sie hätten dadurch eher Vorteile erfahren. Für jeden Vierten im Osten hatte die Wiedervereinigung keinen größeren Einfluss auf das eigene Leben. Im Westen sagen das 44% der Befragten. Tag 1 mit dem neuen Tankrabatt neigt sich dem Ende zu und der Sprit ist tatsächlich etwas günstiger. Im Schnitt um 10 Cent pro Liter. Thomas Bleskin weiß, worauf Autofahrer jetzt achten können.
13: Für Autofahrer lohnt sich trotz Tankrabatt der Blick auf die Uhr. Kurz vor Mittag kostet der E10 bundesweit im Schnitt nämlich 2,05 Euro und Diesel knapp 2,20 Euro. An einigen Tankstellen lag E10 sogar zeitweise unter 2 Euro. Dann kam der übliche Preissprung um 12 Uhr. ADAC und ACE raten zur Nutzung von Vergleichs-Apps oder einfach Google Maps. Auch dort werden die Spritpreise angezeigt.
12: Der Bundesgerichtshof hat die Preiserhöhung bei Amazon Prime für unwirksam erklärt. Der Konzern hatte das Abo 2022 verteuert, ohne die Kunden ausdrücklich um Zustimmung zu bitten. Laut BGH waren die entsprechenden Vertragsklauseln nicht transparent genug. Betroffene Bestandskunden sollen deshalb vorübergehend wieder den alten Preis zahlen, sprich 69 Euro im Jahr. So viel gezahltes Geld der letzten Jahre kann beispielsweise mit einer Sammelklage der Verbraucherzentrale zurückgeholt werden. 4 Raumfahrer sind auf dem Weg zur internationalen Raumstation ISS. Die Raumkapsel Crew Dragon des Unternehmens SpaceX startet im US-Bundesstaat Florida. An Bord sind 2 US-Amerikaner, ein Kanadier und ein russischer Kosmonaut. Sie sollen auf der Raumstation die derzeitige Besatzung ablösen. Die deutsche Fußballnationalmannschaft hofft heute Abend auf den ersten Sieg unter Bundestrainer Jürgen Klopp. Gleich um 20.45 Uhr empfängt das DFB-Team Serbien in der Nations League. Nach einem Unentschieden gegen die Niederlande und einer Niederlage gegen Griechenland steht Deutschland bereits unter Druck. Klopp hat den Kader kräftig verändert und 9 mögliche Debütanten nominiert.
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14: Hier die wichtigsten Meldungen von den Straßen bei uns in der Region. Wenn ihr gerade auf der A93 Weiden in Richtung Holledau unterwegs seid, fahrt zwischen den Anschlussstellen Regenstauf und Regensburg Nord vorsichtig. Hier kommt es zu Verzögerungen wegen einer Nachtbaustelle.
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16: Durch die Herbstnacht geht's mit um die 9 Grad in Regensburg, Niederbayern und der Oberpfalz. Morgen eher durchwachsen, es kann auch mal tröpfeln bei um die 20 Grad maximal. Nachmittags auch Sonne, dann zum Start ins erste Oktoberwochenende. Der Charivari-Wettertrend am Samstag, Ausflugswetter am Feiertag, erst oft neblig, dann sonnig bis zu 24 Grad warm.

0: Charivari, jetzt am Abend passt so als Feierabendgetränk natürlich ein Bockbier besser für heute in der Früh. In Regensburg, traditionell am Vormittag die Bockbier-Saison eröffnet worden. Das erste Fass Gneidinger Bock wurde mit einem kleinen Umzug durch die Stadt gefahren, mit einem Ziegengespann vorne dran. Und Oberbürgermeister Thomas Burger musste dann quasi um 10 Uhr vormittags schon Bock auf Bock haben. Charivari-Lokalreporterin Emily Ginge. Und das bei der Arbeit. Wie geht's einem da?
1: Herr Burger, lieber Haushaltsausschuss oder Bockbieranstich im Kneitinger in der Früh?
2: Bockbieranstich in der Früh. Hat ähnlichen Unterhaltungswert, ne? Nee, ist einfach toll, weil wir Regensburg miteinander Geschichte, Tradition ist, aber auch Lifestyle und diese schöne soziale Komponente mit der Stiftung, dass wir heute für Theo sammeln.
1: Der Bock hat auch 6,5%. Kommen Sie denn auch gut durch den Tag?
2: Auf alle Fälle beschwingt. Nee, aber im Ernst, ich glaube, um die Uhrzeit muss man einfach aufpassen. Es gab bis Turner alle, die da sind oder haben sich gleich freigenommen. Ich leider nicht. Also, ich habe ihn schon genießen dürfen, aber eben in Maßen. Aber die Geselligkeit ist auch ohne, indem man viel Bier trinkt, einfach wunderbar.
1: Was steht denn jetzt an? Was ist denn der nächste Termin?
2: Der nächste Termin sind einfach meine Sitzungen, die ich wieder habe, um andere Dinge auch vorzubereiten. Nicht ganz so stimmungsvoll wie hier, aber macht auch Spaß.
0: Ja, der Job muss Spaß machen, ganz klar. Bockbier-Saison in Regensburg eröffnet. Lasst es euch schmecken. Zur Brotzeit heute, am Feierabend.
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2: Schönen guten Abend. Das neue Batteriewerk von BMW im niederbayerischen Straßkirchen hat heute die Produktion aufgenommen. Das passierte mit einem symbolischen Knopfdruck durch Ministerpräsident Markus Söder und BMW-Technikvorstand Raimund Wittmann. 1 Milliarde Euro hat der Autobauer in das Batteriewerk investiert. Es beliefert vor allem die bayerischen BMW-Werke mit Akkus für E-Autos, darunter natürlich auch das Werk in Regensburg. Aktuell arbeiten schon 1.000 Menschen in Straßkirchen. Es sollen mal 1.600 sein. Ministerpräsident Söder nannte den Tag einen Freudentag für Bayern. Ein schwerer Unfall hat am Nachmittag zu einer Totalsperre der B85 im Landkreis Schwandorf geführt. Bei Bruck war ein Kleintransporter mit Anhänger plötzlich auf die Gegenfahrbahn gekommen. Er hat dort 3 Autos gerammt. Bei dem Unfall wurden 2 Insassen im Transporter eingeklemmt und schwerer verletzt. Sie wurden in Krankenhäuser eingeliefert. Der Transporterfahrer kam mit leichten Verletzungen davon. Den anderen Autofahrern ist zum Glück gar nichts passiert. Der Schaden dürfte bei etwa 100.000 Euro liegen. Geladen hatte der Transporter Wurstwaren. Polizisten mit Helmen und schusssicheren Westen haben heute Vormittag ein Haus in Mainburg umstellt. Der Bewohner hatte zuvor seine Mutter geschlagen und bedroht. Dann hat er gesagt, dass er sich selbst etwas antun will. Die Mutter hat die Polizei alarmiert. Ein Sondereinsatzkommando ist angerückt. Gegen Mittag hat es das Haus gestürmt und den 42 Jahre alten Sohn festgenommen. Er blieb unverletzt. Bei ihm wurden ein Messer, 2 Schreckschusswaffen und eine Armbrust gefunden. Wegen einem psychischen Ausnahmezustand hat man den Mainburger in eine Fachklinik eingewiesen. Wenn es stimmt, dass gutes Essen der Sex des Alters ist, dann ist die Stadt Neumarkt jetzt ein einziges Freudenhaus. Denn heute war dort der Startschuss für die Neumarkter Schmankerlwochen. Den ganzen Oktober zaubern 8 Restaurants und Gasthäuser kulinarische Köstlichkeiten auf die Teller. Da gibt's auch viele regionale Spezialitäten, zum Beispiel das Juradistellamm oder auch Wild und Schwammerl aus der Umgebung von Neumarkt. Jeder teilnehmende Betrieb hat eine eigene Schmankerlkarte für die Aktionswochen vorbereitet. Guten Appetit.
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3: Hier die aktuellen Meldungen von den Straßen bei uns in der Region. Fahrt auf der A93 Weiden in Richtung Holledau vorsichtig. Zwischen den Anschlussstellen Regenstauf und Regensburg Nord kommt es zu Behinderungen wegen einer Nachtbaustelle.
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5: Durch die Herbstnacht geht's mit um die 9 Grad in Regensburg, Niederbayern und der Oberpfalz. Morgen eher durchwachsen, es kann auch mal tröpfeln bei um die 20 Grad maximal. Nachmittags auch Sonne, dann zum Start ins erste Oktoberwochenende. Der Charivari-Wettertrend am Samstag, Ausflugswetter am Feiertag, erst oft neblig, dann sonnig bis zu 24 Grad warm.

0: Donnerstagabend auf Charivari. Die größten Hits Ordinary und Fever Dream vom nahbaren Megastar Alex Warren. Die haben was gemeinsam. In beiden singt er über seine Frau und der Liebe zu ihr. Das tut er auch in seiner neuen Single.
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0: Emerald Eyes, smaragdgrüne Augen. Wenn Alex Warren in die schaut, ist jede Kontrolle dahin. Sie haben eine magische Anziehungskraft auf ihn. Auch diesen Song widmet er seiner Frau. Komplett authentisch in Text und Sound, wie gewohnt bei ihm. Deswegen lieben ihn seine Fans auch so. Sein Erfolgsrezept. Im Sommer spielt Alex wieder in Deutschland. Bis dahin freuen wir uns im Radio drüber. Alex Warren mit Emerald Eyes. Jetzt mein Hit-Tipp bei uns auf Charivari.

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7: Ich bin Dominik Schweiger. Der neue Tankrabatt spaltet die Bevölkerung nahezu genau in zwei Lager. Im ARD Deutschland-Trend halten 47% die Steuersenkung auf Benzin und Diesel für richtig, 46% lehnen sie dagegen ab. Deutlicher fällt das Urteil zur Energiepolitik insgesamt aus. Für 3/4 der Befragten tut die Bundesregierung nicht genug gegen die hohen Preise. Das Deutschland-Ticket wird ab nächstem Jahr wieder teurer. Es kostet dann 66,80 Euro. Die Deutsche Umwelthilfe kritisiert, mit einem Teil der Milliardenkosten für den heute gestarteten Tankrabatt hätte die Erhöhung verhindert werden können. Die Verbraucherzentrale warnt, dass sich immer mehr Menschen das Deutschland-Ticket nicht mehr leisten könnten. Dass Amazon fürs Prime-Abonnement vor 4 Jahren den Preis deutlich erhöht hat, ist unwirksam. Das hat der Bundesgerichtshof entschieden. Die Kunden hätten dem ausdrücklich zustimmen müssen. Ronny Thorau mit den Infos, was das bedeutet.
8: Vor 4 Jahren hatte Amazon den Preis für sein Prime-Abonnement deutlich erhöht, bei jährlicher Abrechnung zum Beispiel von 69 auf 89,90 Euro. Allerdings bat Amazon nicht ausdrücklich um Zustimmung. Die Verbraucherzentrale NRW klagte, bekam in Vorinstanzen Recht und Amazon scheiterte nun mit seinem Einspruch am BGH. Für Altkunden gelten damit bis auf Weiteres wieder die alten Preise. Schon gezahlte Mehrgebühren können Verbraucher entweder individuell zurückfordern oder sich einer Sammelklage der Verbraucherzentrale NRW anschließen.
7: Die Abstimmung über eine Lockerung des europäischen Verbrenneraus verzögert sich. Laut dem Magazin Spiegel wurde die für Montag geplante Abstimmung im Verkehrsausschuss des EU-Parlaments verschoben, möglicherweise um 2 Wochen. Grund sind demnach schwierige Verhandlungen um einen Kompromiss der Parteien aus der politischen Mitte. Die konservative EVP will das bislang für 2035 geplante Verbrenneraus stärker lockern. Und schon wieder soll auf dem Oktoberfest ein Mann einer Frau heimlich unter den Rock gefilmt haben. Begleiterin der 26-Jährigen bemerkten die Aufnahme und nahmen dem Verdächtigen das Handy ab. Die Polizei stellte das Gerät sicher und nahm den 36-Jährigen vorläufig fest. Gegen ihn wird wegen der Verletzung des Intimbereichs durch Bildaufnahmen ermittelt. Bereits in den vergangenen Tagen hat es auf der Wiesn einen ähnlichen Fall gegeben.
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5: Hier die aktuellen Meldungen von den Straßen bei uns in der Region. Fahrt auf der A93 Weiden in Richtung Holledau vorsichtig. Zwischen den Anschlussstellen Regenstauf und Regensburg Nord kommt es zu Behinderungen wegen einer Nachtbaustelle.
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10: Durch die Herbstnacht geht's mit um die 9 Grad in Regensburg, Niederbayern und der Oberpfalz. Morgen eher durchwachsen, es kann auch mal tröpfeln bei um die 20 Grad maximal. Nachmittags auch Sonne, dann zum Start ins erste Oktoberwochenende. Der Charivari-Wettertrend am Samstag, Ausflugswetter am Feiertag, erst oft neblig, dann sonnig bis zu 24 Grad warm.
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0: Santos. Nico Santos. Why don't you stay? Auf Charivari.
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4: Schönen guten Abend. Das neue Batteriewerk von BMW im niederbayerischen Straßkirchen hat heute die Produktion aufgenommen. Das passierte mit einem symbolischen Knopfdruck durch Ministerpräsident Markus Söder und BMW-Technikvorstand Raimund Wittmann. 1 Milliarde Euro hat der Autobauer in das Batteriewerk investiert. Es beliefert vor allem die bayerischen BMW-Werke mit Akkus für E-Autos, darunter natürlich auch das Werk in Regensburg. Aktuell arbeiten schon 1.000 Menschen in Straßkirchen. Es sollen mal 1.600 sein. Ministerpräsident Söder nannte den Tag einen Freudentag für Bayern. Ein schwerer Unfall hat am Nachmittag zu einer Totalsperre der B85 im Landkreis Schwandorf geführt. Bei Bruck war ein Kleintransporter mit Anhänger plötzlich auf die Gegenfahrbahn gekommen. Er hat dort 3 Autos gerammt. Bei dem Unfall wurden 2 Insassen im Transporter eingeklemmt und schwerer verletzt. Sie wurden in Krankenhäuser eingeliefert. Der Transporterfahrer kam mit leichten Verletzungen davon. Den anderen Autofahrern ist zum Glück gar nichts passiert. Der Schaden dürfte bei etwa 100.000 Euro liegen. Geladen hatte der Transporter Wurstwaren. Polizisten mit Helmen und schusssicheren Westen haben heute Vormittag ein Haus in Mainburg umstellt. Der Bewohner hatte zuvor seine Mutter geschlagen und bedroht. Dann hat er gesagt, dass er sich selbst etwas antun will. Die Mutter hat die Polizei alarmiert. Ein Sondereinsatzkommando ist angerückt. Gegen Mittag hat es das Haus gestürmt und den 42 Jahre alten Sohn festgenommen. Er blieb unverletzt. Bei ihm wurden ein Messer, 2 Schreckschusswaffen und eine Armbrust gefunden. Wegen einem psychischen Ausnahmezustand hat man den Mainburger in eine Fachklinik eingewiesen. Wenn es stimmt, dass gutes Essen der Sex des Alters ist, dann ist die Stadt Neumarkt jetzt ein einziges Freudenhaus. Denn heute war dort der Startschuss für die Neumarkter Schmankerlwochen. Den ganzen Oktober zaubern 8 Restaurants und Gasthäuser kulinarische Köstlichkeiten auf die Teller. Da gibt's auch viele regionale Spezialitäten, zum Beispiel das Juradistellamm oder auch Wild und Schwammerl aus der Umgebung von Neumarkt. Jeder teilnehmende Betrieb hat eine eigene Schmankerlkarte für die Aktionswochen vorbereitet. Guten Appetit.
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5: Hier die aktuellen Meldungen von den Straßen bei uns in der Region. Fahrt auf der A93 Weiden in Richtung Holledau vorsichtig. Zwischen Regenstauf und Regensburg Nord kommt es zu Behinderungen wegen einer Nachtbaustelle.
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6: Durch die Herbstnacht geht's mit um die 9 Grad in Regensburg, Niederbayern und der Oberpfalz. Morgen eher durchwachsen, es kann auch mal tröpfeln bei um die 20 Grad maximal. Nachmittags auch Sonne, dann zum Start ins erste Oktoberwochenende. Der Charivari-Wettertrend am Samstag, Ausflugswetter am Feiertag, erst oft neblig, dann sonnig bis zu 24 Grad warm.
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2: Ich bin Christian Lang. Tag 1 mit dem neuen Tankrabatt neigt sich dem Ende entgegen und der Sprit ist tatsächlich etwas günstiger, im Schnitt um 10 Cent pro Liter. Thomas Pleskin berichtet.
3: Für Autofahrer lohnt sich trotz Tankrabatt der Blick auf die Uhr. Kurz vor Mittag kostete E10 bundesweit im Schnitt nämlich 2,05 Euro und Diesel knapp 2,20 Euro. An einigen Tankstellen lag E10 sogar zeitweise unter 2 Euro. Dann kam der übliche Preissprung um 12 Uhr. ADAC und ACE raten zur Nutzung von Vergleichs-Apps oder einfach Google Maps. Auch dort werden die Spritpreise angezeigt.
2: Viele Menschen sehen den Sozialstaat als Stärke Deutschlands, trauen der Bundesregierung aber nicht zu, ihn zu sichern. Im ARD-Deutschland-Trend glaubt das nicht mal jeder Fünfte. Die Wiedervereinigung bewerten Ostdeutsche persönlich überwiegend positiv. Fast die Hälfte sieht Vorteile. Im Westen sagt dagegen mehr als die Hälfte, sie habe das eigene Land kaum beeinflusst. Die Preiserhöhung für Amazon Prime vor 4 Jahren ist unwirksam. Das hat der Bundesgerichtshof entschieden. Amazon hat den Jahrespreis um 20 Euro angehoben, ohne die Kunden ausdrücklich um Zustimmung zu bitten. Für betroffene Altkunden gelten deswegen vorerst wieder die früheren Preise. Bereits gezahlte Mehrkosten können sie selbst zurückfordern oder sich einer Sammelklage der Verbraucherzentrale NRW anschließen. Die geplante Zuckersteuer sorgt für neuen Streit in der Bundesregierung. Das Kanzleramt hat einen Entwurf von Finanzminister Klingbeil gestoppt. Aus Regierungskreisen heißt es, die Vorlage sei nicht mehrheitsfähig. Die Union lehnt die Steuer grundsätzlich ab, die SPD kritisiert die Blockade. Die geplanten Einnahmen sollten ins Gesundheitssystem fließen. 4 Raumfahrer sind zur internationalen Raumstation ISS aufgebrochen. Die 2 US-Amerikaner, ein Kanadier und ein Russe starteten mit einer Crew Dragon-Kapsel des Raumfahrtunternehmens SpaceX in Florida. Auf der ISS sollen sie die derzeitige Besatzung ablösen.
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4: Hier die aktuellen Meldungen von den Straßen bei uns in der Region. Fahrt auf der A93 Weiden in Richtung Holledau vorsichtig. Zwischen Regenstauf und Regensburg Nord kommt es zu Behinderungen wegen einer Nachtbaustelle.
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6: Durch die Herbstnacht geht's mit um die 9 Grad in Regensburg, Niederbayern und der Oberpfalz. Morgen eher durchwachsen, es kann auch mal tröpfeln bei um die 20 Grad maximal. Nachmittags auch Sonne, dann zum Start ins erste Oktoberwochenende. Der Charivari-Wettertrend am Samstag, Ausflugswetter am Feiertag, erst oft neblig, dann sonnig bis zu 24 Grad warm.
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1: Hier die aktuellen Meldungen von den Straßen bei uns in der Region. Fahrt auf der A93 Weiden in Richtung Holledau vorsichtig. Zwischen den Anschlussstellen Regenstauf und Regensburg Nord kommt es zu Behinderungen wegen einer Nachtbaustelle.
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3: Durch die Herbstnacht geht's mit um die 9 Grad in Regensburg, Niederbayern und der Oberpfalz. Morgen eher durchwachsen, es kann auch mal tröpfeln bei um die 20 Grad maximal. Nachmittags auch Sonne, dann zum Start ins erste Oktoberwochenende. Der Charivari-Wettertrend am Samstag, Ausflugswetter am Feiertag, erst oft neblig, dann sonnig bis zu 24 Grad warm.
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3: Ich bin Christian Lang. Der erste Tag mit neuem Tankrabatt und der drückt die Literpreise von E10 und Diesel um rund 10 Cent im Vergleich zum Mittwoch. Thomas Bleskin berichtet.
4: Für Autofahrer lohnt sich trotz Tankrabatt der Blick auf die Uhr. Kurz vor Mittag kostete E10 bundesweit im Schnitt nämlich 2,05 Euro und Diesel knapp 2,20 Euro. An einigen Tankstellen lag E10 sogar zeitweise unter 2 Euro. Dann kam der übliche Preissprung um 12 Uhr. ADAC und ACE raten zur Nutzung von Vergleichs-Apps oder einfach Google Maps. Auch dort werden die Spritpreise angezeigt.
3: Die Bundeswehr bekommt ein eigenes Drohnenregiment für den Kampf gegen unbemannte Systeme. Bis zu 600 Soldatinnen und Soldaten sollen Reichweiten bis 500 Kilometer abdecken. Das hat Verteidigungsminister Pistorius auf dem Truppenübungsplatz Bergen in Niedersachsen angekündigt. Das erste Drohnenregiment soll bis 2027 stehen. Eine Zuckersteuer auf süße Getränke soll es vorerst doch nicht geben. Das Kanzleramt hat den Entwurf von Finanzminister Klingbeil gestoppt. Über einige Details herrscht wohl Uneinigkeit, heißt es aus Regierungskreisen. Grundsätzlich war sich die schwarz-rote Koalition vorher einig über eine Zuckersteuer. Die Hersteller sollen dadurch einen Anreiz bekommen, Getränke mit weniger Zucker zu produzieren. Strom aus Wind und Sonne wird in Deutschland immer wichtiger. In den ersten drei Quartalen dieses Jahres deckten erneuerbare Energien über 60% des Stromverbrauchs. So viel wie noch nie. Das hat der Bundesverband der Energie- und Wasserwirtschaft mitgeteilt. Das sind 4 Prozentpunkte mehr als im Vorjahreszeitraum. Ein Passant hat ein 3-jähriges Kind aus dem Main in Würzburg gerettet. Das Mädchen war in der Innenstadt gestolpert, durch ein Geländer gerutscht und dann 2 bis 3 Meter tief in den Fluss gefallen. Der 31-Jährige beobachtete den Unfall, sprang ins Wasser hinterher und konnte das Mädchen aus dem Main retten.
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5: Hier die aktuellen Meldungen von den Straßen bei uns in der Region. Fahrt auf der A93 Weiden in Richtung Holledau vorsichtig. Zwischen den Anschlussstellen Regenstauf und Regensburg Nord kommt es zu Behinderungen wegen einer Nachtbaustelle.
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7: Durch die Herbstnacht geht's mit um die 9 Grad in Regensburg, Niederbayern und der Oberpfalz. Morgen eher durchwachsen, es kann auch mal tröpfeln bei um die 20 Grad maximal. Nachmittags auch Sonne, dann zum Start ins erste Oktoberwochenende. Der Charivari-Wettertrend am Samstag, Ausflugswetter am Feiertag, erst oft neblig, dann sonnig bis zu 24 Grad warm.
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1: Und derzeit liegen uns für euch keine Störungsmeldungen vor. Gute Fahrt.
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3: Durch die Herbstnacht geht's mit um die 9 Grad in Regensburg, Niederbayern und der Oberpfalz. Morgen eher durchwachsen, es kann auch mal tröpfeln bei um die 20 Grad maximal. Nachmittags auch Sonne, dann zum Start ins erste Oktoberwochenende. Der Charivari-Wettertrend am Samstag, Ausflugswetter am Feiertag, erst oft neblig, dann sonnig bis zu 24 Grad warm.

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1: Ich bin Christian Lang. Erleichterung bei den deutschen Fußballfans. Im dritten Spiel unter Jürgen Klopp hat die Nationalmannschaft in der Nations League den ersten Sieg eingefahren. In München schlug die DFB-Elf Serbien mit 2:0. Die Tore haben Tom Bischoff und Florian Wirtz geschossen. Jürgen Klopp über den komplett umgekrempelten Kader nach dem Spiel im ZDF.
2: Also das ist einfach, die Jungs haben das einfach insgesamt sehr gut gemacht. Wenn du kompakt verteidigst, dann kannst du Fußballer auf den Platz bringen. Wenn du das nicht tust, dann brauchst du nur Renner. Und der Mix aus Fußball und Einstellung war heute top. Ich habe den Jungs gesagt, das muss unsere Benchmark, das muss unsere Baseline sein. Das ist das, was wir wollen. Ob wir das jetzt direkt immer hinkriegen, dann lassen wir mal dahingestellt. Ja. Aber das Spiel haben wir gespielt.
1: Am Sonntag geht es für die DFB-Elf in der Nations League schon weiter. Dann muss man auswärts gegen Griechenland ran. Die Bundeswehr stellt ein eigenes Drohnenregiment für den Kampf gegen unbemannte Systeme auf. Bis zu 600 Soldatinnen und Soldaten sollen Einsätze in einem Radius von rund 500 Kilometern übernehmen. Verteidigungsminister Pistorius hat das auf dem Truppenübungsplatz Bergen in Niedersachsen angekündigt. Bis 2027 soll das Drohnenregiment einsatzbereit sein. Die Preiserhöhung für Amazon Prime vor 4 Jahren ist unwirksam. Das hat der Bundesgerichtshof entschieden. Amazon hat den Jahrespreis um 20 Euro angehoben, ohne die Kunden ausdrücklich um Zustimmung zu bitten. Für betroffene Altkunden gelten deswegen vorerst wieder die früheren Preise. Bereits gezahlte Mehrkosten können sie selbst zurückfordern oder sich einer Sammelklage der Verbraucherzentrale NRW anschließen. Die geplante Zuckersteuer sorgt für neuen Streit in der Bundesregierung. Das Kanzleramt hat einen Entwurf von Finanzminister Klingbeil gestoppt. Aus Regierungskreisen heißt es, die Vorlage sei nicht mehrheitsfähig. Die Union lehnt die Steuer grundsätzlich ab, die SPD kritisiert die Blockade. Die geplanten Einnahmen sollten ins Gesundheitssystem fließen. 4 Raumfahrer sind zur internationalen Raumstation ISS aufgebrochen. Die 2 US-Amerikaner, ein Kanadier und ein Russe starteten mit einer Crew Dragon-Kapsel des Raumfahrtunternehmens SpaceX in Florida. Auf der ISS sollen sie die derzeitige Besatzung ablösen.
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3: Und derzeit liegen uns für euch keine Störungsmeldungen vor. Gute Fahrt.
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4: Um die 9 Grad jetzt in der Nacht, tagsüber dann bis zu maximal 20 Grad. Es bleibt eher durchwachsen in Regensburg, Niederbayern und der Oberpfalz kann auch mal tröpfeln. Zum Nachmittag hin mehr Sonnenschein. Der Charivari-Wetter trennt auf ins erste Oktoberwochenende. Der Samstag-Feiertag bringt uns nach Nebel oft Sonne und es wird bis zu 24 Grad warm.
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1: Aktuell haben wir für euch normalen Verkehr auf den Straßen in der Region. Gute Fahrt.

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1: Ich bin Christian Lang. Erleichterung bei den deutschen Fußballfans. Im dritten Spiel unter Jürgen Klopp hat die Nationalelf in der Nations League den ersten Sieg eingefahren. In München schlug die DFB-Elf Serbien mit 2:0 durch Tore von Tom Bischoff und Florian Wirtz. Klopp war nach dem Spiel im ZDF komplett zufrieden.
2: Ich habe Jungs vor dem Spiel gesagt, ich habe in meinem Leben ein paar Spiele gecoacht, ich habe noch nie ein Spiel gesehen, wenn Gegenpressing durch die Decke geht, das dann schlecht war. Uns Gegenpressing ist heute durch die Decke gegangen, das muss man einfach sagen, wir wollen jetzt nicht durchdrehen und so weiter, aber wir haben eine sehr gute Anfangsphase gehabt, wir werden ja mehr Tore schießen können, zu Beginn gleich aus Ballgewinn heraus. Also gegen den Ball war es herausragend und mit Ball haben wir einfach wundervollen Fußball gespielt. Die Jungs sind dran geblieben, dann, wenn man das macht und Spaß daran findet, dann kann das so aussehen, bin echt happy.
1: Die Bundeswehr bekommt ein eigenes Drohnenregiment für den Kampf gegen unbemannte Systeme. Bis zu 600 Soldatinnen und Soldaten sollen Reichweiten bis 500 Kilometer abdecken. Das hat Verteidigungsminister Pistorius auf dem Truppenübungsplatz Bergen in Niedersachsen angekündigt. Das erste Drohnenregiment soll bis 2027 stehen. Die wichtige Bahnstrecke zwischen Hannover und Berlin wird ab heute Morgen 5 Uhr für fast 14 Monate komplett gesperrt. Die Bahn erneuert Gleise, Weichen, Oberleitungen und modernisiert etwa 2 Dutzend Bahnhöfe. Fernzüge werden über Braunschweig und Magdeburg umgeleitet und brauchen zwischen Hannover und Berlin etwa 80 Minuten länger. Strom aus Wind und Sonne wird in Deutschland immer wichtiger. In den ersten 3 Quartalen dieses Jahres deckten erneuerbare Energien über 60% des Stromverbrauchs. So viel wie noch nie. Das hat der Bundesverband der Energie- und Wasserwirtschaft mitgeteilt. Das sind 4 Prozentpunkte mehr als im Vorjahreszeitraum. Mit einem Taylor Swift-Scherz hat die Polizei im US-Bundesstaat North Carolina für Wirbel gesorgt. Auf X haben die Beamten gepostet, alle, die heute festgenommen werden, müssen die neuen Songs von Taylor Swift in Dauerschleife hören. Nach tausenden empörten Reaktionen der Fans im Netz hat sich die Polizei für den Wirbel entschuldigt. Bitte hört weiter die neuen Songs von Taylor, hieß es. Damit hat man wohl nicht gerechnet.
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3: Aktuell haben wir für euch normalen Verkehr auf den Straßen in der Region. Gute Fahrt.
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4: Um die 9 Grad jetzt in der Nacht, tagsüber dann bis zu maximal 20 Grad. Es bleibt eher durchwachsen in Regensburg, Niederbayern und der Oberpfalz kann auch mal tröpfeln. Zum Nachmittag hin mehr Sonnenschein. Der Charivari-Wetter-Trend auf ins erste Oktoberwochenende. Der Samstag-Feiertag bringt uns nach Nebel oft Sonne und es wird bis zu 24 Grad warm.
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1: Und aktuell liegen uns keine Störungsmeldungen vor. Egal wohin ihr unterwegs seid, gute Fahrt.

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1: Ich bin Christian Lang. Erleichterung bei den deutschen Fußballfans. Im dritten Spiel unter Jürgen Klopp hat die Nationalmannschaft in der Nations League den ersten Sieg eingefahren. In München schlug die DFB-Elf Serbien mit 2:0. Die Tore haben Tom Bischoff und Florian Wirtz geschossen. Jürgen Klopp über den komplett umgekrempelten Kader nach dem Spiel im ZDF.
2: Also das ist einfach, die Jungs haben das einfach insgesamt sehr gut gemacht. Wenn du kompakt verteidigst, dann kannst du Fußballer auf den Platz bringen. Wenn du das nicht tust, dann brauchst du nur Renner. Und der Mix aus Fußball und Einstellung war heute top. Ich habe den Jungs gesagt, das muss unsere Benchmark, das muss unsere Baseline sein. Das ist das, was wir wollen. Ob wir das jetzt direkt hier mal hinkriegen, dann lassen wir mal dahingestellt. Ja. Aber das Spiel haben wir gespielt.
1: Am Sonntag geht es für die DFB-Elf in der Nations League schon weiter. Dann muss man auswärts gegen Griechenland ran. Die Bundeswehr stellt ein eigenes Drohnenregiment für den Kampf gegen unbemannte Systeme auf. Bis zu 600 Soldatinnen und Soldaten sollen Einsätze in einem Radius von rund 500 Kilometern übernehmen. Verteidigungsminister Pistorius hat das auf dem Truppenübungsplatz Bergen in Niedersachsen angekündigt. Bis 2027 soll das Drohnenregiment einsatzbereit sein. Die Preiserhöhung für Amazon Prime vor 4 Jahren ist unwirksam. Der Bundesgerichtshof entschied, Amazon durfte den Jahrespreis nicht einfach um 20 Euro erhöhen, ohne die ausdrückliche Zustimmung der Kunden. Für betroffene Altkunden gelten zunächst wieder die alten Preise. Die zu viel gezahlten Beiträge können zurückgefordert werden oder man kann sich der Sammelklage der Verbraucherzentrale NRW anschließen. Der Deutsche Bundestag ist jetzt auch auf TikTok. Im ersten Video geht es um Redezeit, Ton im Plenarsaal und eine Mikrofonpanne unter der Reichstagskuppel. Mit dem Kanal will das Parlament seine Präsenz in sozialen Medien ausbauen und besonders junge Menschen erreichen. 4 Raumfahrer sind zur internationalen Raumstation ISS aufgebrochen. Die 2 US-Amerikaner, ein Kanadier und ein Russe starteten mit einer Crew Dragon-Kapsel des Raumfahrtunternehmens SpaceX in Florida. Auf der ISS sollen sie die derzeitige Besatzung ablösen.
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3: Und aktuell liegen uns keine Störungsmeldungen vor. Egal wohin ihr unterwegs seid, gute Fahrt.
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4: Um die 9 Grad jetzt in der Nacht, tagsüber dann bis zu maximal 20 Grad. Es bleibt eher durchwachsen in Regensburg, Niederbayern und der Oberpfalz kann auch mal tröpfeln. Zum Nachmittag hin mehr Sonnenschein. Der Charivari-Wetter-Trend auf ins erste Oktoberwochenende. Der Samstag-Feiertag bringt uns nach Nebel oft Sonne und es wird bis zu 24 Grad warm.